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1: Ich bin Lea Matschulat. Die aktuelle Waffenruhe zwischen der pro-iranischen Hisbollah-Miliz im Libanon und Israel soll nach US-Angaben um 45 Tage verlängert werden. Das teilte ein Sprecher des US-Außenministeriums mit. Die Hisbollah hat sich bislang nicht geäußert.
2: Auf dem Papier herrscht Waffenruhe. Doch die Angriffe zwischen Israel und der Hisbollah gehen weiter. Besonders im Südlibanon greift das israelische Militär täglich auch aus der Luft an. Dort kommt es immer noch zu direkten Kämpfen mit der Hisbollah. Ob die Menschen im Libanon nun durch die Verlängerung der Waffenruhe etwas Schutz und Frieden finden können, ist also fraglich. Immerhin ist eine weitere Gesprächsrunde zwischen Vertretern Israels und dem Libanon Anfang Juni geplant. Die USA wollen weitervermitteln. Bisher sind seit Anfang März im Libanon fast 3000 Menschen getötet worden. Tine Klimach, Nachrichtenredaktion.
1: Kanzler Merz hat mit US-Präsident Trump telefoniert und unter anderem über den Iran-Krieg gesprochen. Beide seien sich einig, dass der Iran an den Verhandlungstisch kommen müsse, schrieb Merz anschließend auf der Plattform X. Der Iran müsse die Straße von Hormuz öffnen und dürfe keine Nuklearwaffen besitzen. Russland und die Ukraine haben nach übereinstimmenden Angaben jeweils 205 Kriegsgefangene ausgetauscht. Wie der ukrainische Präsident Selenskyj mitteilte, sei dies der erste Schritt eines größeren Austausches von insgesamt 1000 Gefangenen auf jeder Seite.
3: Wir werden weiter um jeden kämpfen, der noch in Gefangenschaft ist, sagte der ukrainische Präsident Selenskyj. Der Austausch von jeweils 1000 Kriegsgefangenen war Teil einer Vereinbarung über eine dreitägige Waffenruhe. Die hatte US-Präsident Trump vermittelt. Sie schützte vor allem die Militärparade zum Weltkriegsgedenken in Moskau am 9. Mai. Weil der An- und Abtransport von Soldaten schwierig ist, wurden auch schon frühere größere Austausche in mehrere Etappen aufgeteilt. Aus Moskau, Katharina Schröder.
1: Vor einer Großdemonstration der rechten Szene heute in London hat die britische Regierung mehreren Rechtsextremen die Einreise untersagt. Auch dem AfD-Politiker Bistron soll die Einreise untersagt worden sein. Im vergangenen Jahr wurden bei der Großdemo der rechten Szene 100.000 Menschen mobilisiert und es kam zu Ausschreitungen.
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1: Zum Wetter. Die aktuelle Vorhersage des Deutschen Wetterdienstes. An den Alpen fällt in der Nacht immer mal wieder Regen, in höheren Lagen auch Schnee. Sonst kaum Niederschlag. Die Temperaturen bewegen sich bis zum Morgen zwischen 6 und 0 Grad, an der See um 8 Grad. Das Wochenende beginnt dann teils mit Wolken, gebietsweise Schauer oder auch kurze Graupelgewitter. Von der Mitte bis zur Oder auch längere Zeit heiter und weitgehend trocken. 12 bis 17 Grad im Laufe des Tages. Am Sonntag dann meist heiter bis wolkig.
0: Das waren die Nachrichten.

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1: Ich bin Lea Matschulat. Die Waffenruhe zwischen der pro-iranischen Hisbollah-Miliz im Libanon und Israel soll dem US-Außenministerium zufolge um 45 Tage verlängert werden. Die Hisbollah äußerte sich bislang nicht. Die Waffenruhe war in den vergangenen Wochen von beiden Seiten mehrfach verletzt worden. Das US-Außenministerium kündigte außerdem eine weitere Gesprächsrunde zwischen Vertretern beider Seiten an für den 2. und 3. Juni unter Vermittlung der USA. Nach zuletzt ziemlich angespannten Beziehungen zwischen Deutschland und den USA haben Bundeskanzler Merz und US-Präsident Trump jetzt wieder miteinander telefoniert. Thema war vor allem der Iran-Krieg.
2: Ob Merz die Wogen etwas glätten konnte beim beleidigten US-Präsidenten ist offen. Die Mitteilung des Kanzlers auf der Plattform X nach dem Telefonat jedenfalls liest sich noch etwas steif. Merz schrieb, man sei sich einig, dass der Iran jetzt an den Verhandlungstisch kommen und die Straße von Hormuz öffnen müsse. Außerdem dürfe Teheran keine Nuklearwaffen besitzen. All diese Punkte hatte Merz allerdings nie öffentlich in Frage gestellt, wohl aber eine Strategie des US-Präsidenten, was diesen wiederum so erzürnte, dass er Merz persönlich angriff. Ein einziger Anruf in der Air Force One dürfte Trump kaum vollständig besänftigen. Haben. Thomas Bleskin, Nachrichtenredaktion.
1: Der Bund der Steuerzahler fordert eine Kürzung von Subventionen und Steuervergünstigungen um 10%. 5%, wie zuletzt von Unionsfraktionschef Spahn gefordert, reichten nicht aus. Das sagte Vereinspräsident Holznagel den Zeitungen der Mediengruppe Bayern. Und weiter, wir müssen 10% machen. Holznagel spricht sich außerdem für ein automatisches Auslaufen staatlicher Hilfen aus und plädiert dafür, die Zahl der Beamten und Beamtinnen in Deutschland zu halbieren. In der Fußball-Bundesliga steht heute der letzte Spieltag bevor. Das heißt, alle 9 Partien finden parallel ab 15.30 Uhr statt. Und das Saisonfinale hat es nochmal in sich.
3: Stuttgart, Hoffenheim und Leverkusen wollen den letzten Platz in der Champions League. Freiburg, Frankfurt und Augsburg fighten um den Conference League-Platz. Und unten ist es völlig irre. Wolfsburg, Heidenheim und St. Pauli sind punktgleich. 2 steigen ab, einer geht in die Relegation. St. Pauli und Wolfsburg treffen auch noch aufeinander. Heidenheim spielt ab 15.30 Uhr gegen Mainz. Aus München, Justin Hamm.
1: Gefeiert wird auf jeden Fall in München. Für den ersten FC Bayern gibt es heute die Meisterschale.
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1: Zum Wetter. Die aktuelle Vorhersage des Deutschen Wetterdienstes. An den Alpen fällt in der Nacht immer mal wieder Regen, in höheren Lagen auch Schnee. Sonst kaum Niederschlag. Die Temperaturen bewegen sich bis zum Morgen zwischen 6 und 0 Grad, an der See um 8 Grad. Das Wochenende beginnt dann teils mit Wolken, gebietsweise Schauer oder auch kurze Graupelgewitter. Von der Mitte bis zur Oder auch längere Zeit heiter und weitgehend trocken. 12 bis 17 Grad im Laufe des Tages, am Sonntag dann meist heiter bis wolkig.
0: Das waren die Nachrichten.

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1: Ich bin Lea Matschulat. Der Bund der Steuerzahler fordert eine Kürzung von Subventionen und Steuervergünstigungen um 10%. 5%, wie zuletzt von Unionsfraktionschef Spahn gefordert, reichten nicht aus. Das sagte Vereinspräsident Holznagel den Zeitungen der Mediengruppe Bayern. Und weiter, wir müssen 10% machen. Holznagel spricht sich außerdem für ein automatisches Auslaufen staatlicher Hilfen aus und er plädiert dafür, die Zahl der Beamtinnen und Beamten in Deutschland zu halbieren. Die Waffenruhe zwischen der pro-iranischen Hisbollah-Miliz im Libanon und Israel soll dem US-Außenministerium zufolge um 45 Tage verlängert werden. Die Hisbollah äußerte sich bislang nicht.
2: Auf dem Papier herrscht Waffenruhe. Doch die Angriffe zwischen Israel und der Hisbollah gehen weiter. Besonders im Südlibanon greift das israelische Militär täglich auch aus der Luft an. Dort kommt es immer noch zu direkten Kämpfen mit der Hisbollah. Ob die Menschen im Libanon nun durch die Verlängerung der Waffenruhe etwas Schutz und Frieden finden können, ist also fraglich. Immerhin ist eine weitere Gesprächsrunde zwischen Vertretern Israels und dem Libanon Anfang Juni geplant. Die USA wollen weitervermitteln. Tine Klimach, Nachrichtenredaktion.
1: Eurovision Song Contest Finale in Wien. Am Abend treten 25 Finalisten gegeneinander an. Für Deutschland geht Sarah Engels mit der Dance-Nummer Fire ins Rennen. Bei den Buchmachern hat sie wenig Chancen auf den Sieg. Als Favoriten gelten Länder wie Finnland, Griechenland und Australien. Australien darf seit Jahren als außereuropäischer Gast mitmachen. 5 Länder, darunter Spanien, boykottieren diesmal den Song Contest aus Protest gegen das Vorgehen Israels im Gazastreifen und gegen die ESC-Teilnahme Israels. In der Fußball-Bundesliga steht heute der letzte Spieltag bevor. Das heißt, alle 9 Partien finden parallel um 3:30 statt. Und das Saisonfinale hat es nochmal in sich.
3: Stuttgart, Hoffenheim und Leverkusen wollen den letzten Platz in der Champions League. Freiburg, Frankfurt und Augsburg fighten um den Conference League Platz. Und unten ist es völlig irre. Wolfsburg, Heidenheim und St. Pauli sind punktgleich. 2 steigen ab, einer geht in die Relegation. St. Pauli und Wolfsburg treffen auch noch aufeinander. Heidenheim spielt ab 15.30 Uhr gegen Mainz. Aus München, Justin Hamm.
1: Gefeiert wird auf jeden Fall in München. Für den ersten FC Bayern gibt es heute die Meisterschale.
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1: Zum Wetter. Die aktuelle Vorhersage des Deutschen Wetterdienstes. An den Alpen fällt in der Nacht immer mal wieder Regen, in höheren Lagen auch Schnee. Sonst kaum Niederschlag. Die Temperaturen bewegen sich bis zum Morgen zwischen 6 und 0 Grad, an der See um 8 Grad. Das Wochenende beginnt dann teils mit Wolken, gebietsweise Schauer oder auch kurze Graupelgewitter. Von der Mitte bis zur Oder auch längere Zeit heiter und weitgehend trocken. 12 bis 17 Grad im Laufe des Tages, am Sonntag dann meist heiter bis wolkig.
0: Das waren die Nachrichten.

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1: Ich bin Diana Kramer. Die Bundestagsabgeordneten sollen ab Juli mehr Geld bekommen. Die Höhe ihrer Diäten ist an die Lohnentwicklung gekoppelt. Eine Mehrheit der Bürger lehnt das ab. 85% sind laut einer YouGov-Umfrage überzeugt, dass die Parlamentarier angesichts der Lage auf eine Anhebung verzichten sollten.
2: Normalerweise werden die Diäten jedes Jahr automatisch angepasst. In diesem Jahr wären das fast 500 Euro mehr zum 1. Juli auf rund 12.330 Euro pro Kopf und Monat, etwa die Hälfte davon steuerfrei. Bei 630 Abgeordneten im Bundestag macht die Erhöhung rund 3,7 Millionen Euro im Jahr aus. Ein falsches Signal in Zeiten, wo Verbraucher und Unternehmen einen harten Sparkurs fahren müssen, findet auch die Opposition im Bundestag. Sie fordert, die Erhöhung auszusetzen und den Automatismus ganz abzuschaffen. Tanja Wagner, Nachrichtenredaktion.
1: Die Waffenruhe zwischen der pro-iranischen Hisbollah-Miliz im Libanon und Israel soll dem US-Außenministerium zufolge um 45 Tage verlängert werden. Die Hisbollah äußerte sich zunächst nicht. Die Waffenruhe war in den vergangenen Wochen von beiden Seiten mehrfach verletzt worden. Das US-Außenministerium kündigte außerdem eine weitere Gesprächsrunde zwischen Vertretern beider Seiten für den 2. und 3. Juni an. In Wien steigt heute Abend das Finale des Eurovision Song Contest. Viel diskutiert wird erneut die Teilnahme Israels. Einige Länder boykottieren sogar den ESC. Für Deutschland tritt Sarah Engels mit ihrem Song Feuer an.
3: Feuer hat Deutschland dieses Jahr auf jeden Fall. Nicht nur im Titel. Sarah Engels will auf der Bühne für viel Frauenpower sorgen. Mit viel Pyro, Trickkleid, sexy Dance-Moves und sie schmeißt sich rücklings von der Bühne in die Arme ihrer Tänzerinnen. Das soll auch zeigen, dass sich Frauen gegenseitig auffangen können. Buchmacher sehen Deutschland allerdings eher hinten und der frühe deutsche Startplatz beim Finale als Zweite ist eher ungünstig. Direkt vor Israel auch noch. Der israelische Sänger dürfte wegen der Gaza-Krieg-Debatten viel Aufmerksamkeit auf sich ziehen. Ronny Torchau, Nachrichtenredaktion.
1: Zum Fußball. Heute endet die Bundesliga-Saison. Zwischenschlusslicht St. Pauli, dem vorletzten Heidenheim und Wolfsburg auf dem Relegationsplatz bahnt sich ein Abstiegskrimi an. Alle drei Mannschaften haben 26 Punkte. Wolfsburg hat die bessere Tordifferenz. Zum Abstiegsgipfel empfängt St. Pauli heute Wolfsburg. Heidenheim empfängt Mainz. Anpfiff für alle Partien ist um 15.30 Uhr.
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1: Zum Wetter, die Vorhersage des Deutschen Wetterdienstes. Heute Morgen im Nordwesten vereinzelt Regen, an den Alpen längere Zeit Schauer, oberhalb von 1000 Metern Schnee. Ansonsten klar und meist trocken. Tagsüber wechselnd bewölkt und örtlich Schauer, vereinzelt auch Graupelgewitter, von der Mitte bis zur Oder meist heiter und überwiegend trocken. Die Höchstwerte heute 12 bis 17 Grad. Morgen in der Westhälfte ab und zu Regen, sonst überwiegend freundlich bei 13 bis 19 Grad.
0: Das waren die Nachrichten.

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1: Ich bin Diana Kramer. Der Bund der Steuerzahler fordert eine Kürzung von Subventionen und Steuervergünstigungen um 10%. 5%, wie zuletzt von Unionsfraktionschef Jens Spahn gefordert, reichen nicht aus, sagte Vereinspräsident Rainer Holznagel der Mediengruppe Bayern. Holznagel spricht sich außerdem für ein automatisches Auslaufen staatlicher Hilfen aus und plädiert dafür, die Zahl der Beamten in Deutschland zu halbieren. Die aktuell geltende Waffenruhe zwischen der pro-iranischen Hisbollah-Miliz im Libanon und Israel soll nach US-Angaben um 45 Tage verlängert werden. Das teilte das US-Außenministerium mit.
2: Auf dem Papier herrscht Waffenruhe. Doch die Angriffe zwischen Israel und der Hisbollah gehen weiter. Besonders im Südlibanon greift das israelische Militär täglich auch aus der Luft an. Dort kommt es immer noch zu direkten Kämpfen mit der Hisbollah. Ob die Menschen im Libanon nun durch die Verlängerung der Waffenruhe etwas Schutz und Frieden finden können, ist also fraglich. Immerhin ist eine weitere Gesprächsrunde zwischen Vertretern Israels und dem Libanon Anfang Juni geplant. Die USA wollen weitervermitteln. Bisher sind seit Anfang März im Libanon fast 3000 Menschen getötet worden. Tine Klimach, Redaktion.
1: Eine deutliche Mehrheit der Bürger in Deutschland spricht sich gegen eine Erhöhung der Diäten der 630 Bundestagsabgeordneten in diesem Jahr aus. Laut einer YouGov-Umfrage für die dpa sind 85% der Ansicht, die Abgeordneten sollten angesichts der aktuellen Lage darauf verzichten. Zum 1. Juli sollen die Diäten um 497 Euro steigen auf rund 12.330 Euro. Das ergibt sich aus einem Mechanismus im Abgeordnetengesetz, wonach die Anpassung der Bezüge an die Entwicklung der Durchschnittslöhne gekoppelt ist. Zum Fußball. 9 Spiele parallel, Hochspannung im Abstiegskampf und im Rennen um die europäischen Plätze. Heute steht der letzte Spieltag der Bundesliga-Saison an.
3: Stuttgart, Hoffenheim und Leverkusen wollen den letzten Platz in der Champions League. Freiburg, Frankfurt und Augsburg fighten um den Conference League-Platz. Und unten ist es völlig irre. Wolfsburg, Heidenheim und St. Pauli sind punktgleich. 2 steigen ab, einer geht in die Relegation. St. Pauli und Wolfsburg treffen auch noch aufeinander. Heidenheim spielt gegen Mainz. Gefeiert wird definitiv in München. Der FC Bayern bekommt nach seinem Spiel gegen Köln die Meisterschale überreicht. Aus München, Justin Hamm.
1: Anpfiff für alle Partien ist heute um 15.30 Uhr.
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1: Zum Wetter, die Vorhersage des Deutschen Wetterdienstes. Heute Morgen im Nordwesten vereinzelt Regen, an den Alpen längere Zeit Schauer, oberhalb von 1000 Metern Schnee. Ansonsten klar und meist trocken. Tagsüber wechselnd bewölkt und örtlich Schauer, vereinzelt auch Graupelgewitter, von der Mitte bis zur Oder meist heiter und überwiegend trocken. Die Höchstwerte heute 12 bis 17 Grad. Morgen in der Westhälfte ab und zu Regen, sonst überwiegend freundlich bei 13 bis 19 Grad.
0: Das waren die Nachrichten.

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1: Ich bin Diana Kramer. Die Bundestagsabgeordneten sollen ab Juli mehr Geld bekommen. Die Höhe ihrer Diäten ist an die Lohnentwicklung gekoppelt. Eine Mehrheit der Bürger lehnt das ab. In einer YouGov-Umfrage sagten 85%, dass die Parlamentarier angesichts der aktuellen Lage auf eine Anhebung verzichten sollten.
2: Normalerweise werden die Diäten jedes Jahr automatisch angepasst. In diesem Jahr wären das fast 500 Euro mehr zum 1. Juli auf rund 12.330 Euro pro Kopf und Monat. Etwa die Hälfte davon steuerfrei. Bei 630 Abgeordneten im Bundestag macht die Erhöhung rund 3,7 Millionen Euro im Jahr aus. Ein falsches Signal in Zeiten, wo Verbraucher und Unternehmen einen harten Sparkurs fahren müssen, findet auch die Opposition im Bundestag. Sie fordert, die Erhöhung auszusetzen und den Automatismus ganz abzuschaffen. Tanja Wagner, Nachrichtenredaktion.
1: US-Präsident Donald Trump sieht eine Entscheidung über weitere Waffenverkäufe an Taiwan als effektives Druckmittel gegenüber Peking. Es hänge von China ab, sagte Trump dem Sender Fox News und sprach von einem guten Mittel für Verhandlungen. Schon während seines Rückflugs aus Peking hatte Trump angekündigt, in nächster Zeit eine Entscheidung zu treffen. Genau davor hatte China, das Taiwan für sich beansprucht, gewarnt. In Wien steigt am Abend das Finale des Eurovision Song Contests. Viel diskutiert wird erneut über die Teilnahme Israels. Einige Länder boykottieren sogar den ESC. Für Deutschland tritt Sarah Engels mit ihrem Song Feuer an.
3: Feuer hat Deutschland dieses Jahr auf jeden Fall. Nicht nur im Titel. Sarah Engels will auf der Bühne für viel Frauenpower sorgen. Mit viel Pyro, Trickkleid, sexy Dance-Moves und sie schmeißt sich rücklings von der Bühne in die Arme ihrer Tänzerinnen. Das soll auch zeigen, dass sich Frauen gegenseitig auffangen können. Buchmacher sehen Deutschland allerdings eher hinten und der frühe deutsche Startplatz beim Finale als Zweite ist eher ungünstig. Direkt vor Israel auch noch. Der israelische Sänger dürfte wegen der Gaza-Krieg-Debatten viel Aufmerksamkeit auf sich ziehen. Ronny Torchau, Nachrichtenredaktion.
1: Zum Fußball. Heute endet die Bundesliga-Saison. Zwischen Schlusslicht St. Pauli, Heidenheim und Wolfsburg auf dem Relegationsplatz bahnt sich ein Abstiegskrimi an. Alle drei haben 26 Punkte, Wolfsburg die bessere Tordifferenz. St. Pauli und Wolfsburg treffen direkt aufeinander, Heidenheim empfängt Mainz. Anpfiff aller Partien heute ist um 15.30 Uhr.
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1: Zum Wetter, die Vorhersage des Deutschen Wetterdienstes. Im Nordwesten heute vereinzelt Regen, später auch einzelne Gewitter. An den Alpen längere Zeitschauer, oberhalb von 1000 Metern Schnee. Im Rest des Landes, vor allem in der Osthälfte, dagegen meist heiter und überwiegend trocken. Die Höchstwerte 12 bis 17 Grad. Morgen noch in der Westhälfte ab und zu Regen, sonst überwiegend freundlich und wieder etwas wärmer bei 13 bis 19 Grad.
0: Das waren die Nachrichten.

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1: Ich bin Diana Kramer. Der Bund der Steuerzahler fordert eine Kürzung von Subventionen und Steuervergünstigungen um 10%. 5% würden nicht reichen, sagte Vereinspräsident Rainer Holznagel den Zeitungen der Mediengruppe Bayern.
2: Der Vorschlag, alle Subventionen und Steuervergünstigungen um 5% zu kürzen, stammt von Unionsfraktionschef Spahn. Er will mit dem eingesparten Geld die vorgesehene Steuerreform finanzieren. Doch Holznagel will mehr. Er will nicht nur die Subventionen stärker kürzen. Der Chef des Steuerzahlerbundes fordert zudem, sie zeitlich zu befristen. Deutschland habe sich bei Förderungen völlig vergaloppiert. Je nach Berechnung gebe der Staat dafür jährlich 40 bis 50 Milliarden Euro aus. Aus Berlin Dirk Zeitler.
1: Eine deutliche Mehrheit der Bürger in Deutschland spricht sich gegen eine Erhöhung der Diäten der 630 Bundestagsabgeordneten in diesem Jahr aus. Laut einer YouGov-Umfrage für die dpa sind 85% der Ansicht, die Abgeordneten sollten angesichts der aktuellen Lage auf eine Anhebung verzichten. Zum 1. Juli sollen die Diäten um 497 Euro steigen auf rund 12.330 Euro. Dafür gibt es einen Mechanismus im Abgeordnetengesetz, wonach die Anpassung der Bezüge an die Lohnentwicklung gekoppelt ist. Handelt es sich bei dem toten Wal vor der dänischen Küste um Ostseewal Timmy? Eine Tierärztin, die an der privaten Transportaktion in die Nordsee Anfang Mai beteiligt war, ist nach Arnholt gereist und hat den Walkadaver inspiziert. Das habe allerdings keine Klarheit gebracht, teilte Mecklenburg-Vorpommerns Umweltminister Till Backhaus mit. Heute sollen weitere Untersuchungen folgen. Neben Gewebeproben soll ein Abgleich der Schwanzflosse bei der Identifizierung des Wals helfen. Zum Fußball. 9 Spiele parallel. Spannung im Abstiegskampf und im Rennen um die europäischen Plätze. Heute steht der letzte Spieltag der Bundesliga-Saison an.
3: Stuttgart, Hoffenheim und Leverkusen wollen den letzten Platz in der Champions League. Freiburg, Frankfurt und Augsburg fighten um den Conference League-Platz. Und unten ist es völlig irre. Wolfsburg, Heidenheim und St. Pauli sind punktgleich. 2 steigen ab, einer geht in die Relegation. St. Pauli und Wolfsburg treffen auch noch aufeinander. Heidenheim spielt gegen Mainz. Gefeiert wird definitiv in München. Der FC Bayern bekommt nach seinem Spiel gegen Köln die Meisterschale überreicht. Aus München, Justin Hamm.
1: Anstoß für alle Partien ist heute um 15.30 Uhr.
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1: Zum Wetter, die Vorhersage des Deutschen Wetterdienstes. Im Nordwesten heute vereinzelt Regen, später auch einzelne Gewitter. An den Alpen längere Zeit Schauer, oberhalb von 1000 Metern Schnee. Im Rest des Landes, vor allem in der Osthälfte, dagegen meist heiter und überwiegend trocken. Die Höchstwerte 12 bis 17 Grad. Morgen noch in der Westhälfte ab und zu Regen, sonst überwiegend freundlich und wieder etwas wärmer bei 13 bis 19 Grad.
0: Das waren die Nachrichten.

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1: Ich bin Diana Kramer. Der Bund der Steuerzahler fordert eine Kürzung von Subventionen und Steuervergünstigungen um 10%. 5%, wie zuletzt von Unionsfraktionschef Jens Spahn gefordert, reichen nicht, sagte Vereinspräsident Rainer Holznagel der Mediengruppe Bayern. Holznagel spricht sich außerdem für ein automatisches Auslaufen staatlicher Hilfen aus und er plädiert dafür, die Zahl der Beamten in Deutschland zu halbieren. Die aktuell geltende Waffenruhe zwischen der pro-iranischen Hisbollah-Miliz im Libanon und Israel soll nach US-Angaben um 45 Tage verlängert werden. Das teilte das US-Außenministerium mit.
2: Auf dem Papier herrscht Waffenruhe. Doch die Angriffe zwischen Israel und der Hisbollah gehen weiter. Besonders im Südlibanon greift das israelische Militär täglich auch aus der Luft an. Ob die Menschen im Libanon nun durch die Verlängerung der Waffenruhe etwas Schutz und Frieden finden können, ist also fraglich. Immerhin ist eine weitere Gesprächsrunde zwischen Vertretern Israels und dem Libanon Anfang Juni geplant. Die USA wollen weiter vermitteln. Bisher sind seit Anfang März im Libanon fast 3000 Menschen getötet worden. Tine Klimach, Redaktion.
1: Vor der Küste der dänischen Insel Arnholt treibt ein toter Wal im Meer. Ist es der mit großem Aufwand aus der Ostsee in die Nordsee verfrachtete Buckelwal Timmy? Weitere Untersuchungen sollen nun Klarheit bringen.
3: Eine Tierärztin reiste bereits gestern nach Arnholt und inspizierte den Walkadaver. Doch das habe keine Klarheit gebracht, teilte Mecklenburg-Vorpommerns Umweltminister Backhaus mit. Heute sollen die Untersuchungen weitergehen. Ein Abgleich des Musters auf der Schwanzflosse könnte bei der Identifizierung des Wals helfen. Jeder Wal hat ein individuelles Muster auf der Fluke, quasi wie ein Fingerabdruck. Noch offen ist auch, was mit dem Ortungssender passiert ist, den die private Rettungsinitiative an dem Tier angebracht hat. Will. Dirk Zeitler, Redaktion.
1: Trotz eines Umsatzrückgangs haben die 40 DAX-Konzerne im ersten Quartal dieses Jahres ihren Gewinn gesteigert. Während die Erlöse im Schnitt um 3,7% zurückgingen, stiegen die Gewinne vor Zinsen und Steuern im Vergleich zum Vorjahresquartal um 4,4%, zeigt eine Analyse des Beratungsunternehmens Ernst & Young. Treiber war vor allem die Finanzbranche mit einem rekordverdächtigen Gewinnplus von knapp 16%. Die höchsten Quartalsgewinne verzeichneten die Telekom, Allianz und E.ON.
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1: Zum Wetter, die Vorhersage des Deutschen Wetterdienstes. Im Nordwesten heute vereinzelt Regen, später auch einzelne Gewitter. An den Alpen längere Zeitschauer, oberhalb von 1000 Metern Schnee. Im Rest des Landes, vor allem in der Osthälfte, dagegen meist heiter und überwiegend trocken. Die Höchstwerte 12 bis 17 Grad. Morgen noch in der Westhälfte ab und zu Regen, sonst überwiegend freundlich und wieder etwas wärmer bei 13 bis 19 Grad.
0: Das waren die Nachrichten.
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1: Ich bin Diana Kramer. Der Kreml hat einen Besuch von Russlands Präsident Wladimir Putin für kommende Woche in China angekündigt. Putin folge damit einer Einladung des chinesischen Staatschefs Xi Jinping, teilte der Kreml mit. Bei dem Besuch am Dienstag und Mittwoch wollen Putin und Xi demnach über die Beziehungen ihrer Länder sprechen und sich über internationale wie regionale Probleme austauschen. Erst in dieser Woche war US-Präsident Donald Trump zu einem Staatsbesuch in China. Die Bundestagsabgeordneten sollen ab Juli mehr Geld bekommen. Die Höhe ihrer Diäten ist an die Lohnentwicklung gekoppelt. Eine Mehrheit der Bürger lehnt das ab. In einer YouGov-Umfrage sagten 85%, dass die Parlamentarier angesichts der aktuellen Lage auf eine Anhebung verzichten sollten.
2: Normalerweise werden die Diäten jedes Jahr automatisch angepasst. In diesem Jahr wären das fast 500 Euro mehr zum 1. Juli auf rund 12.330 Euro pro Kopf und Monat, etwa die Hälfte davon steuerfrei. Bei 630 Abgeordneten im Bundestag macht die Erhöhung rund 3,7 Millionen Euro im Jahr aus. Ein falsches Signal in Zeiten, wo Verbraucher und Unternehmen einen harten Sparkurs fahren müssen, findet auch die Opposition im Bundestag. Sie fordert, die Erhöhung auszusetzen und den Automatismus ganz abzuschaffen. Tanja Wagner, Nachrichtenredaktion.
1: US-Präsident Donald Trump sieht eine Entscheidung über weitere Waffenverkäufe an Taiwan als effektives Druckmittel gegenüber Peking. Es hänge von China ab, sagte Trump dem Sender Fox News und sprach von einem guten Mittel für Verhandlungen. Schon während seines Rückflugs aus Peking hatte Trump angekündigt, in nächster Zeit eine Entscheidung zu treffen. Genau davor hatte China, das Taiwan für sich beansprucht, gewarnt. Zum Fußball. 9 Spiele parallel, Spannung im Abstiegskampf und im Rennen um die europäischen Plätze. Heute steht der letzte Spieltag der Bundesliga-Saison an.
3: Stuttgart, Hoffenheim und Leverkusen wollen den letzten Platz in der Champions League. Freiburg, Frankfurt und Augsburg fighten um den Conference League-Platz. Und unten ist es völlig irre. Wolfsburg, Heidenheim und St. Pauli sind punktgleich. 2 steigen ab, 1 geht in die Relegation. St. Pauli und Wolfsburg treffen auch noch aufeinander. Heidenheim spielt gegen Mainz. Gefeiert wird definitiv in München. Der FC Bayern bekommt nach seinem Spiel gegen Köln die Meisterschale überreicht. Aus München, Justin Hamm.
1: Anstoß für alle Partien ist heute um 15.30 Uhr.
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1: Zum Wetter, die Vorhersage des Deutschen Wetterdienstes. Heute bleibt es vielerorts wechselhaft und kühl, im Norden und Westen gebietsweise Schauer und örtlich Gewitter. Im Süden in höheren Lagen Schnee, an den Küsten weiter teils stürmischer Wind. Chancen auf Sonne gibt es von der Mitte bis zur Oder, hier auch weitgehend trocken. Dazu heute 12 bis 17 Grad. Morgen in der Westhälfte noch Regen, sonst meist heiter bis wolkig, Richtung Osten und Süden auch länger sonnig, bei 13 bis 19 Grad.
0: Das waren die Nachrichten.

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1: Ich bin Diana Kramer. Gerade erst war US-Präsident Donald Trump in Peking, jetzt hat der Kreml einen Besuch von Russlands Präsident Putin für kommenden Dienstag und Mittwoch in China angekündigt. Putin folge damit einer Einladung des chinesischen Staatschefs Xi Jinping, heißt es aus Moskau.
2: Es soll um die Beziehungen der beiden Länder gehen und um internationale und regionale Probleme, teilte der Kreml mit. Geplant ist demnach anschließend die Unterzeichnung einer gemeinsamen Erklärung und einer Reihe bilateraler Dokumente. Außerdem steht ein Treffen mit dem chinesischen Ministerpräsidenten an. Putins Reise folgt mit kurzem Abstand auf einen mehrtägigen Staatsbesuch von US-Präsident Donald Trump. Er war erst gestern aus China zurück in die USA geflogen. Aus Moskau, Katharina Schröder.
1: CDU-Generalsekretär Carsten Linnemann hat die Buhrufe gegen Bundeskanzler Friedrich Merz auf dem Bundeskongress des Deutschen Gewerkschaftsbundes kritisiert. Früher hätte meine Oma gesagt, so etwas macht man nicht, sagte er der Frankfurter Allgemeinen Sonntagszeitung. Man könne zu Themen unterschiedlicher Meinung sein, aber man habe die gemeinsame Aufgabe, dass der politische Diskurs nicht völlig verrohe. Wenn allein eine Debatte über mögliche Reformen als respektlos bezeichnet wird, können wir einpacken, sagte Linnemann. In Wien steigt heute Abend das Finale des 70. Eurovision Song Contest. 25 Interpreten sind am Start. Für Deutschland tritt Sarah Engels mit ihrem Song Feuer an.
3: Feuer hat Deutschland dieses Jahr auf jeden Fall. Nicht nur im Titel. Sarah Engels will auf der Bühne für viel Frauenpower sorgen. Mit viel Pyro, Trickkleid, sexy Dance-Moves und sie schmeißt sich rücklings von der Bühne in die Arme ihrer Tänzerinnen. Das soll auch zeigen, dass sich Frauen gegenseitig auffangen können. Buchmacher sehen Deutschland allerdings eher hinten und der frühe deutsche Startplatz beim Finale als Zweiter ist eher ungünstig. Direkt vor Israel auch noch. Der israelische Sänger dürfte wegen der Gaza-Krieg-Debatten viel Aufmerksamkeit auf sich ziehen. Ronny Torchau, Nachrichtenredaktion.
1: Zum Fußball. Heute ist letzter Spieltag der Bundesliga-Saison. Zwischen Schlusslicht St. Pauli, dem vorletzten Heidenheim und Wolfsburg auf dem Relegationsplatz bahnt sich ein wahrer Abstiegskrimi an. Alle drei Mannschaften haben 26 Punkte, Wolfsburg die bessere Tordifferenz. St. Pauli und Wolfsburg treffen direkt aufeinander, Heidenheim empfängt Mainz. Anpfiff aller Partien ist um 15.30 Uhr.
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1: Zum Wetter, die Vorhersage des Deutschen Wetterdienstes. Heute bleibt es vielerorts wechselhaft und kühl, im Norden und Westen gebietsweise Schauer und örtlich Gewitter. Im Süden in höheren Lagen Schnee, an den Küsten weiter teils stürmischer Wind. Chancen auf Sonne gibt es von der Mitte bis zur Oder, hier auch weitgehend trocken. Dazu heute 12 bis 17 Grad. Morgen in der Westhälfte noch Regen, sonst meist heiter bis wolkig, Richtung Osten und Süden auch länger sonnig, bei 13 bis 19 Grad.
0: Das waren die Nachrichten.

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1: Ich bin Diana Kramer. Der Kreml hat einen Besuch von Russlands Präsident Wladimir Putin für kommende Woche in China angekündigt. Putin folge damit einer Einladung des chinesischen Staatschefs Xi Jinping, teilte der Kreml mit. Bei dem Besuch am kommenden Dienstag und Mittwoch wollen Putin und Xi über die Beziehungen ihrer Länder sprechen und sich über internationale Krisen austauschen. Erst in dieser Woche war US-Präsident Donald Trump zu einem Staatsbesuch in China. Der Bund der Steuerzahler fordert eine Kürzung von Subventionen und Steuervergünstigungen um 10%. 5% würden nicht reichen, sagte Vereinspräsident Rainer Holznagel den Zeitungen der Mediengruppe Bayern.
2: Der Vorschlag, alle Subventionen und Steuervergünstigungen um 5% zu kürzen, stammt von Unionsfraktionschef Spahn. Er will mit dem eingesparten Geld die vorgesehene Steuerreform finanzieren. Doch Holznagel will mehr. Er will nicht nur die Subventionen stärker kürzen, der Chef des Steuerzahlerbundes fordert zudem, sie zeitlich zu befristen. Deutschland habe sich bei Förderungen völlig vergaloppiert. Je nach Berechnung gebe der Staat dafür jährlich 40 bis 50 Milliarden Euro aus. Dirk Zeitler, Berlin.
1: Die Talsohle bei den Spargelpreisen ist erreicht. Verbraucher können regionalen Spargel derzeit vergleichsweise günstig kaufen, heißt es von der Agrarmarktinformationsgesellschaft. Auch insgesamt liegen die Preise in dieser Saison nur leicht über denen der vorigen Jahre.
3: Lag der Preis für das Kilo weißer Spargel zu Saisonstart im Schnitt noch bei 11 Euro, ist das Königsgemüse im Supermarkt jetzt zur Halbzeit schon teilweise für 7 Euro zu haben. Und in der kommenden Woche könnte es bei Einzelaktionen sogar noch günstiger werden. Wie viel hängt allerdings auch von Qualität und Sortierung ab und wo gekauft wird, beim Discounter oder am Straßenstand. Die Nachfrage ist jedenfalls stabil. Vor allem rund um die Feiertage kauften die Deutschen mehr Spargel ein. Tanja Wagner, Nachrichtenredaktion.
1: Ein Vertreter der dänischen Naturbehörde will heute gemeinsam mit einer deutschen Tierärztin den vor der Insel Anholt liegenden toten Wal nochmals begutachten. Es gehe darum, herauszufinden, ob es sich bei dem verendeten Tier um den zuvor mehrfach an der deutschen Ostseeküste gestrandeten Buckelwal handle. Die Tierärztin gehört zu der privaten Initiative, die den vor der Insel Pöhl gestrandeten Wal Anfang Mai per Lastkahn Richtung Nordsee transportiert hatte.
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1: Zum Wetter, die Vorhersage des Deutschen Wetterdienstes. Heute bleibt es vielerorts wechselhaft und kühl, im Norden und Westen gebietsweise Schauer und örtlich Gewitter. Im Süden in höheren Lagen Schnee, an den Küsten weiter teils stürmischer Wind. Chancen auf Sonne gibt es von der Mitte bis zur Oder, hier auch weitgehend trocken. Dazu heute 12 bis 17 Grad. Morgen in der Westhälfte noch Regen, sonst meist heiter bis wolkig, Richtung Osten und Süden auch länger sonnig, bei 13 bis 19 Grad.
0: Das waren die Nachrichten.

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1: Ich bin Diana Kramer. Der Kreml hat einen Besuch von Russlands Präsident Wladimir Putin für kommende Woche in China angekündigt. Putin folge damit einer Einladung des chinesischen Staatschefs Xi Jinping, teilte der Kreml mit. Bei dem Besuch am kommenden Dienstag und Mittwoch wollen Putin und Xi über die Beziehungen ihrer Länder sprechen und sich über internationale Krisen austauschen. Erst in dieser Woche war US-Präsident Donald Trump zu einem Staatsbesuch in China. Der Bund der Steuerzahler fordert eine Kürzung von Subventionen und Steuervergünstigungen um 10%. 5% würden nicht reichen, sagte Vereinspräsident Rainer Holznagel den Zeitungen der Mediengruppe Bayern.
2: Der Vorschlag, alle Subventionen und Steuervergünstigungen um 5% zu kürzen, stammt von Unionsfraktionschef Spahn. Er will mit dem eingesparten Geld die vorgesehene Steuerreform finanzieren. Doch Holznagel will mehr. Er will nicht nur die Subventionen stärker kürzen, der Chef des Steuerzahlerbundes fordert zudem, sie zeitlich zu befristen. Deutschland habe sich bei Förderungen völlig vergaloppiert. Je nach Berechnung gebe der Staat dafür jährlich 40 bis 50 Milliarden Euro aus. Doch zeitlich Berlin.
1: Die Talsohle bei den Spargelpreisen ist erreicht. Verbraucher können regionalen Spargel derzeit vergleichsweise günstig kaufen, heißt es von der Agrarmarktinformationsgesellschaft. Auch insgesamt liegen die Preise in dieser Saison nur leicht über denen der vorigen Jahre.
3: Lag der Preis für das Kilo weißer Spargel zu Saisonstart im Schnitt noch bei 11 Euro, ist das Königsgemüse im Supermarkt jetzt zur Halbzeit schon teilweise für 7 Euro zu haben. Und in der kommenden Woche könnte es bei Einzelaktionen sogar noch günstiger werden. Wie viel hängt allerdings auch von Qualität und Sortierung ab und wo gekauft wird, beim Discounter oder am Straßenstand. Die Nachfrage ist jedenfalls stabil, vor allem rund um die Feiertage kauften die Deutschen mehr Spargel ein. Tanja Wagner, Nachrichtenredaktion.
1: Ein Vertreter der dänischen Naturbehörde will heute gemeinsam mit einer deutschen Tierärztin den vor der Insel Anholt liegenden toten Wal nochmals begutachten. Es gehe darum, herauszufinden, ob es sich bei dem verendeten Tier um den zuvor mehrfach an der deutschen Ostseeküste gestrandeten Buckelwal handle. Die Tierärztin gehört zu der privaten Initiative, die den vor der Insel Pöhl gestrandeten Wal Anfang Mai per Lastkahn Richtung Nordsee transportiert hat.
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1: Zum Wetter, die Vorhersage des Deutschen Wetterdienstes. Heute bleibt es vielerorts wechselhaft und kühl, im Norden und Westen gebietsweise Schauer und örtlich Gewitter. Im Süden in höheren Lagen Schnee, an den Küsten weiter teils stürmischer Wind. Chancen auf Sonne gibt es von der Mitte bis zur Oder, hier auch weitgehend trocken. Dazu heute 12 bis 17 Grad. Morgen in der Westhälfte noch Regen, sonst meist heiter bis wolkig, Richtung Osten und Süden auch länger sonnig, bei 13 bis 19 Grad.
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5: Und ich bin auch gleichzeitig redaktionell für diese Stunde verantwortlich. Freue mich, dass Sie wieder eingeschaltet haben. Ich habe auch heute wieder einige One-Hit-Wonder in dieser Stunde im Gepäck. Was sich hinter One-Hit-Wonder, hinter diesem Begriff versteckt, das dröseln wir gleich auf. Hier ist zunächst das erste dieser sogenannten One-Hit-Wonder. Alicia Bridges mit I Love the Nightlife. Moin zusammen!

Du-Du-Will mit The Captain of Her Heart aus dem Jahr 1985. Ja, auch das ordnet sich unter dem Begriff One-Hit-Wonder ein. Nummer 10 in Deutschland, Nummer 8 in Großbritannien und 16 immer in den USA. Ja, und in den US-Markt, da muss man als europäischer Künstler erstmal eindringen. One-Hit-Wonder heißt es heute. Ja, was ist das eigentlich? Wollen wir das Ganze mal so ein ganz klein wenig beleuchten? Seltener gibt es dann auch den deutschen Begriff Ein-Hit-Wunder, das wäre dann wortwörtlich übersetzt, ist in der Musikindustrie der Anglizismus für Interpreten, die lediglich einen Musiktitel in einer Hitparade platzieren konnten. In weitergefassten Definitionen werden damit auch Musiker bezeichnet, die zwar mehrere Titel in der Hitparade platziert haben, von denen aber nur einer wirklich erfolgreich war. Und nun muss man jetzt mal ein ganz klein wenig unterscheiden, da kauft man sich jetzt irgendwie so eine Box, so Sampler, so 8 CD-Box und da steht One Hit Wonder drauf und dann sagt man sich, Mensch, die haben doch zig Hits gehabt, das kann doch gar nicht sein, was haben die da zusammengestellt oder welcher Tuppes war das? Ja, das ist ganz einfach. In Deutschland gibt es One Hit Wonder, in den USA gibt es One Hit Wonder, in Großbritannien gibt es die. So, wenn ich jetzt den einen oder anderen Interpreten mal nehme, der hat zig Hits in England gehabt, aber nur einen in Deutschland, dann war es in Deutschland ein One-Hit-Wonder, haben wir jetzt alles verstanden. Ich gehe da später nochmal etwas näher drauf ein und habe jetzt das nächste der sogenannten One-Hit-Wonder mit einem wunderbaren Text, der auch zum Nachdenken anregt. Ralph McTell, Streets of London, kam 1968 erstmals auf einer LP von ihm heraus, wurde dann aber wenig erfolgreich und später dann nochmal als Single herausgebracht und dann schoss er an die Spitzen der Charts, bei Nummer 8 in Deutschland beispielsweise, Nummer 2 in Großbritannien. Streets of London, Ralph McTell.

Man soll es nicht glauben, auch das war ein One-Hit-Wonder. Lost Brothers, Black is Black, aber das war eine Aufnahme, die sich überall platziert hat. Deutschland Nummer 4 in den UK-Charts, also Großbritannien Nummer 3 und sogar Nummer 2 in den US-Charts. Die spanische Gruppe mit dem deutschen Sänger Michael Kogel. Ja, wie ist der da hingekommen? Fragefüße, Gänsebeinchen oben. Der deutsche Sänger Michael Kogel bringt mit seiner Band Michael und The Firebirds den Titel Der Knüller Mausi Müller heraus. Wenig später bringt der deutsche Produzent Nils Nobach Michael mit der spanischen Gruppe Los Sonor zusammen. Aus den Mitgliedern dieser Band und aus Musikern einer weiteren spanischen Formation, den Runaways, wird nun Mike and the Runaways. Diese Band wird 1966 zur Gruppe Nummer 1 in Spanien gewählt. Im April des gleichen Jahres nehmen sie unter dem Namen Los Bravos den gerade gehörten Titel Black is Black auf. Die Aufnahme ist in Großbritannien, USA und Deutschland auf Platz 2 bzw. Platz 4. Im Nachhinein wird allerdings bekannt, dass außer Michael Kogel niemand von der Band im Studio war. Aber auch das war damals zu der Zeit so üblich, dass der Rest mit Studiomusikern eingespielt wurde. 1969, nach dem Tod des Keyboarders Manolo Fernandez, fällt die Band auseinander. Michael Kogel startet eine Solo-Karriere als Mike Kennedy und steht 1972 mit Louisiana in den Top 100 in den USA. Für eine mehrmonatige Tour durch Spanien kommen Los Bravos 1986 noch einmal zusammen. Mike Kennedy alias Michael Kogel bleibt in Spanien ein Star und bringt dort regelmäßig neue Platten heraus. Ja, und auf Oldie-Festivals da touren dann ja, so irgendwelche Besetzungen unter dem Namen Los Bravos, die so ein ganz klein wenig die Rechte daran auch haben. Kommen wir zum nächsten Interpreten. Interpreter natürlich Sheriff Dean. Der hat algerisch-französische Wurzeln. Casablanca geboren, Vater Algerier, Mutter Französin. Besonders im Benelux-Raum war er sehr, sehr bekannt und war mit dem nun folgenden Titel Do You Love Me Nummer 1 unter anderem in den Niederlanden. Bei uns hat er erst mit dem Titel, da schaue ich doch gerade mal nach, nur bis auf Platz 34 gebracht. Ein weiteres One-Hit-Wonder.

The Romantics, Talking in Your Sleep aus dem Jahr 1984, ganz genau. Deutschland Nummer 18, Nummer 3 in den USA. Na, sicherlich nicht immer zum Vorteil, wenn man im Schlaf spricht, nicht? Wenn deine Frau dann anderen Morgen mit dem Messer vor dir steht und dann eben sagt, was war das Chantal, von der du heute Nacht geträumt hast? Und wenn du dann auch noch Schnarchen mit Nachgeschmack hast, dann kann das natürlich doppelt böse ausgelegt werden, nicht? Ja, dann gibt's ja noch Schnarchen mit Lippen in Bewegung setzen. Und da lassen wir es dabei. Wir machen weiter mit dem nächsten One-Hit-Wonder, denn darum geht es heute. Bob Kuban und The Inman mit The Cheater. Cheater heißt zu Deutsch nicht Schisser, sondern Betrüger. Und die hatten 1966 einen einzigen Hit. Das Interessante daran, dieser Sänger, dessen Name für die Band dann auch steht, Bob Kuban, war Schlagzeuger und gleichzeitig Sänger, hat man auch ganz, ganz selten. Der Cheater klang dann so.

Music Box Dancer Frank Mills war das, der kanadische Pianist, und er hat durch dieses Stück Music Box Dancer internationalen Ruhm erlangt. Es bleibt auch sein einziger Hit und ein weiterer Song in der langen Liste der One Hit Wonder, um die es ja heute geht. Von 61 bis 1965 studiert er Kompositionen an der McGill University. Er ist ab 1969 Mitglied der Gruppe The Bells aus Kanada. Die Mills 1972 verlässt als Solointerpret, sind ihm zunächst keine großen Erfolge beschieden. Erst 1978 hat er, wie erwähnt, mit Music Box Dancer seinen großen Erfolg. Weiter geht es mit einer deutschen Gruppe, die 1984 in Frankfurt gegründet wird, die deutsche Popband Blind Date. Löst sie allerdings 1987 wegen Erfolgslosigkeit wieder auf. Einen Hit hatten sie mit Your Heart Keeps Burning 1985, Nummer 17 in Deutschland.

Ein One-Hit-Wonder aus dem Jahr 1970, Nummer 1 in Deutschland und Großbritannien, Nummer 3 in den USA. Norman Greenbaum mit Spirit in the Sky. Geboren wird er im US-Bundesstaat Massachusetts 1942. Er ist Sänger, Gitarrist und Songautor, gründet zunächst 1965 Dr. West Madison Show and Junk Band und machte damit erste Aufnahmen. Die Band trennt sich 1967. Er versucht sich als Solist, hat dann eben diesen Riesenhit 1970, aber danach kommt nichts mehr. Erfolglose Folk- und Country-Veröffentlichungen.

0: Bayern, die keine Platzierungen mehr erreichen, was ihn dazu dann verleitet, das Musikgeschäft zu verlassen und sich als Ziegenzüchter zu etablieren. Naja, das ist ja dann auch was Feines und was Schönes, Ruhiges, weit ab vom Showgeschäft. Wir machen weiter mit dem holländischen Pop-Duo Video Kids. 1985 haben sie einen Hit, nicht mit gezüchteten Ziegen, sondern eher mit Spechten. Woodpeckers from Mars, 1985, Nummer 4 bei uns hier in Deutschland.
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Lip Sync und Funky Town. Ja, der Bandname Lips Inc. gibt zunächst einmal Rätsel auf. Es ist ein Wortspiel auf den Begriff Lip Sync, was lippensynchron zum Playback singen bedeutet. Nicht nur zur Zeit der Disco-Ära ist es normal, dass mit Vollplayback gearbeitet wird und das nicht nur im Fernsehen. Dass man damit aber auch eine erfolgreiche Karriere ruinieren kann, beweist das Beispiel Milli Vanilli, wenn nämlich das Band hakt, dann fliegt der Schwindel auf. Lips Inc. hatte 1980 mit Funky Town einen satten Nummer 1 Hit in Deutschland, den USA und 26 weiteren Ländern. Danach folgen nur noch 4 kleine Erfolge, überwiegend in den US-Dance-Charts. So löst sich die 1979 gegründete Formation 1985 auf. Ja, ich wollte das Ganze ja nochmal so ein bisschen vertiefen mit dieser Geschichte der One-Hit-Wonder. Das One-Hit-Wonder, ja, dann gibt es den deutschsprachigen Begriff Eintagsfliege, aber der hat weitergehende Bedeutung über den Bereich der Musik hinaus, vor allem in den medialen Berichterstattungen, und ist deshalb auch kein echtes Synonym für den englischsprachigen Begriff. In der Frühzeit des Rock'n'Roll ab 1955 versuchte die US-amerikanische Plattenindustrie, den Erfolg von Elvis Presley mit anderen Künstlern zu duplizieren. Dabei war es recht, wenn spontan Ideen einen einzigen Hit hervorbrachten, aber ein Nachfolgehit vom selben Interpreten ausblieb. Der Begriff des One-Hit-Wonders entstand in jener Zeit und sollte Interpreten kennzeichnen, die einen großen Hit vorweisen konnten und entweder keinen weiteren Song mehr veröffentlicht haben oder weitere Musiktitel keinen Hit-Status erreichten. Dabei taucht die Frage auf, was einen Hit auszeichnet. Hit ist ein Musiktitel, der eine der oberen Platzierungen einer Hitparade erreicht hat. Entsprechend dem Ausmaß des Platzierungserfolges wird umgangssprachlich dann auch noch von einem Nummer 1 Hit, Top Hit oder Super Hit gesprochen. Nun alles klar für Sie. Ja, viel Fachgeplänkel, was man sich eigentlich sparen kann. Hab's trotzdem mal gemacht. 14.56 Uhr haben wir es inzwischen. Heißt, diese Sendung ist jetzt so langsam, aber sicher am Ende. Die Sendung noch nicht, aber die Zeit, die rennt unaufhörlich davon. Aber Sie bekommen jetzt gleich 3 Stunden lang die Pop-History auf die Ohren mit meinem Kollegen Dirk Köhler. Der läuft schon ganz aufgeregt draußen vor der Tür herum, war schon 3-mal zur Toilette. Aber er wird jetzt hier gleich pünktlich im Studio sein. Ich bin André Kaut, war auch in der letzten Stunde inhaltlich verantwortlich. Wünsche Ihnen noch einen schönen Samstag. Viel Spaß gleich mit der Pop-History. Machen Sie es gut. Tschüss, bis zum nächsten Mal. Zum Abschluss habe ich noch eine Gruppe aus Frankreich, Space, Nummer 1 in Deutschland und Nummer 2 in England 1977 mit Magic Fly. Tschüss!

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1: Ich bin Thomas Bleskin. Der Kreml hat einen Besuch von Russlands Präsident Wladimir Putin für Dienstag und Mittwoch in China angekündigt. Putin folge damit einer Einladung des chinesischen Staatschefs Xi Jinping, teilte der Kreml mit.
2: Es soll um die Beziehungen der beiden Länder gehen und um internationale und regionale Probleme, teilte der Kreml mit. Geplant ist demnach anschließend die Unterzeichnung einer gemeinsamen Erklärung und einer Reihe bilateraler Dokumente. Außerdem steht ein Treffen mit dem chinesischen Ministerpräsidenten an. Putins Reise folgt mit kurzem Abstand auf einen mehrtägigen Staatsbesuch von US-Präsident Donald Trump. Er war erst gestern aus China zurück in die USA geflogen. Katharina Schröder, Moskau.
1: Eine deutliche Mehrheit der Bürger in Deutschland lehnt eine Erhöhung der Diäten der Bundestagsabgeordneten in diesem Jahr ab. Die Bezüge sollen zum 1. Juli automatisch um knapp 500 Euro steigen.
3: 85% sprachen sich in einer YouGov-Umfrage dafür aus, dass die Parlamentarier auf die Erhöhung verzichten sollten. Auf rund 12.330 Euro würden ihre Bezüge monatlich steigen. Eine automatische Anpassung, die sich an der allgemeinen Lohnentwicklung orientiert und im Abgeordnetengesetz geregelt ist. Viele in der Bevölkerung würden es aber als wichtiges Signal sehen, wenn die Abgeordneten trotzdem in diesem Jahr darauf verzichten. Auch im Bundestag selbst gibt es die Tendenz, per Beschluss die Erhöhung auszusetzen, in der Opposition und auch in der SPD. 2020, während der Corona-Pandemie, war das schon mal der Fall. Diana Kramer, Nachrichtenredaktion.
1: Beim Absturz eines Kleinflugzeugs in einem Wohngebiet in Limburgerhof südlich von Mannheim sind zwei Insassen ums Leben gekommen. Nach Angaben der Polizei gibt es derzeit keine Hinweise auf verletzte Anwohner. Die Maschine war gegen 11.30 Uhr auf einem Grundstück am Ortsrand abgestürzt. Im größeren Umkreis der Absturzstelle lägen zahlreiche Trümmerteile, hieß es. Das Gebiet wurde weiträumig abgesperrt. Für Anwohner wurde eine Anlaufstelle eingerichtet. Zum Fußball. Der letzte Spieltag der Bundesliga-Saison steht an. Zwischen Schlusslicht St. Pauli, dem vorletzten Heidenheim und Wolfsburg auf dem Relegationsplatz bahnt sich ein wahrer Abstiegskrimi an. Alle drei haben 26 Punkte, Wolfsburg die bessere Tordifferenz. St. Pauli und Wolfsburg treffen direkt aufeinander, Heidenheim empfängt Mainz. Anpfiff aller Partien ist um 15.30 Uhr.
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1: Zum Wetter die aktuelle Vorhersage des Deutschen Wetterdienstes. Von der Mitte Richtung Osten freundlich und überwiegend trocken. Im Nordwesten und Süden dagegen immer wieder Schauer. Örtlich sind auch kurze Gewitter möglich. Dazu weiter recht kühl bei 12 bis 17 Grad. Ab morgen langsam wieder etwas wärmer bei Temperaturen zwischen 13 und 19 Grad. Im Westen weiter wechselhaft mit Regen. Im Rest des Landes morgen meist trocken und freundlicher.
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5: ist Dirk Little Man Cola. Moin zusammen. Ja, drei Stunden tolles, gemischtes, buntes Programm. Schön, dass Sie bei uns reinhören. Miteinander sind wir für Oldies und für Plattdeutsch zwischendurch auch mal wichtig. Ja, und nun weiter einfach los mit Musik. Ich wünsche euch viel Spaß.

nochmals herzlich willkommen zur heutigen Pop History am Samstagnachmittag. 3 Stunden tolle Musik. Und das war soeben Barry Ryan mit dem Titel Zeit macht nur vor dem Teufel halt. Und ich habe in der ersten Stunde wieder einen kleinen Ausschnitt aus den 50 Topcharts der deutschen Hitlisten 1972 für euch mitgebracht. Ja, und dieser Titel, der landete damals auf dem 49. Platz. Und ein Stückchen weiter nach oben auf dem 47. landete Ricky Shane mit Mammy Blue und dann Alice Cooper mit seinem Titel School's Out war auf Platz 45. Ja, diese 50 Topcharts waren natürlich bunt gemischt. Da lesen sich natürlich auch Namen wie Vicky Leandros oder Christian Anders und. Also querbeet durch die ganze Musikwelt.

unverkennbar Alice Cooper. Ja, und den Platz 39 belegten damals die Sputniks. Die schwedische Instrumentalband, die hatte ja anfangs ein bisschen Startschwierigkeiten, denn mit dem ersten Manager, Stig Anderson, der später Manager von ABBA wurde, klappte es nicht so richtig. Und dann hat irgendjemand beim Konzert sie gehört und soll dann zu ihnen gesagt haben, ihr seid wahrscheinlich die beste Band, die ich je gehört habe, aber eure Bühnenshow ist so ziemlich das Schlechteste, was ich je gesehen habe. Ja, und dann haben die zusammengearbeitet und es ist was geworden. Und im Jahre 1962, da gibt's so eine kleine Anekdote. Angeblich soll damals der Leadgitarrist Bo Winberg seine Gitarre so modifiziert haben, dass er kabellos mitten im Publikum stehen und spielen konnte. Und angeblich soll dann zwischendurch auch mal der Polizeifunk gehört worden sein und die Polizei ist dann wahrscheinlich in den Genuss eines kostenlosen Konzertes gekommen. If you could read my mind, habe ich jetzt aufliegen für euch.

die Sputniks. Weiter geht's hier mit Platz 35 und Platz 34. Auf 35 haben wir Neil Diamond mit Song Song Blue und auf dem 34. die Gruppe T-Rex mit Telegram Sam.

0: Auf dem 31. Platz, da landeten die New Seekers. Back, Steal or Borrow.
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der gerade gehörte Titel Rock and Roll, der war von Gary Glitter und landete damals 1972 auf dem 30. Platz. Ja, und wenn ich in die Liste schaue, so 29. Platz, den hat damals belegt Tony Marshall mit Schöne Maid. Und auch auf Platz 27, ein deutscher Titel mit unserem blonden Baden, mit Heino, Blaublüter Enzian. Aber den habe ich nicht aufliegen, sondern den Platz 28, Tony Christie mit Don't Go Down to Reno.

0: Auf Platz 25 landeten The Cats. The Cats waren ja eine sechsköpfige niederländische Popgruppe, die in ihrer Heimat von Mitte der 60er bis zur Mitte der 80er sehr erfolgreich war. Sie hatten in den frühen 70ern auch einige Hits im deutschsprachigen Raum, darunter Top 10 Erfolge wie One Way Wind, Be My Day und Let's Dance. Ja, und Let's Dance, der kommt jetzt gleich als nächstes.
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Cats, Platz 25. Ja, und wie soll ich sagen? T-Rex, Middle of the Road, alle waren sie vertreten natürlich. Daisy Door war damals auf dem 17. Platz mit Du lebst in deiner Welt. Ich habe jetzt aber die Plätze 15 und 12 mal auflegen. Aber auch zum Beispiel Eine neue Liebe ist wie ein neues Leben mit Jürgen Markus war mit an Bord, landete auf dem 16. Platz. Platz 15, die Suite mit Little Willy und Platz 12, Middle of the Road mit Samson and Delilah. Die habe ich jetzt für euch an Bord.

1971 veröffentlichte das Popduo Mouth & McNeil den Titel How Do You Do? Und im Jahre 1972 hat ein deutsch-britisches Popduo den Titel auf Deutsch veröffentlicht. Sie landeten damit in den Charts auf Platz 11. Peter Petrell und, ich bin gar nicht, wo heute noch? Fällt mir gerade, nee, habe ich hier gar nicht stehen. Aber auf jeden Fall, Peter Petrell kennen wir ja. Ich fahre so gerne Rad und was weiß ich für schöne Lieder. Die belegten, wie gesagt, den 11. Platz. Und im Anschluss hören wir den Platz Nummer 8, Daniel Boone mit Beautiful

Daniel Boone war das soeben. Ja, 15 Uhr und fast 54 Minuten haben wir. Die erste Stunde ist fast durch. Aber ein bisschen Musik kommt noch, und zwar die Plätze 5 und 2. Die habe ich für euch an Bord. Damals landete zum Beispiel Bata Illich mit Michaela auf dem 4. Platz und Christian Anders mit Es fährt ein Zug nach nirgendwo auf Platz 3. Und Vicky Leandros belegte den 1. Platz. Ich habe die Liebe gesehen. Ich habe Juliane Wehring mit am Tag, als Conny Kramer starb, und die Gruppe Maud & McNeil auf Platz 2 mit Helloa. Und ich sage Glück, bedachtet Nachrichten, der Geit hat natürlich für wieder.

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1: Ich bin Thomas Bleskin. Der Kreml hat einen Besuch von Russlands Präsident Wladimir Putin für Dienstag und Mittwoch in China angekündigt. Putin folge damit einer Einladung des chinesischen Staatschefs Xi Jinping, teilte der Kreml mit.
2: Es soll um die Beziehungen der beiden Länder gehen und um internationale und regionale Probleme, teilte der Kreml mit. Geplant ist demnach anschließend die Unterzeichnung einer gemeinsamen Erklärung und einer Reihe bilateraler Dokumente. Außerdem steht ein Treffen mit dem chinesischen Ministerpräsidenten an. Putins Reise folgt mit kurzem Abstand auf einen mehrtägigen Staatsbesuch von US-Präsident Donald Trump. Er war erst gestern aus China zurück in die USA geflogen. Katharina Schröder, Moskau.
1: Eine deutliche Mehrheit der Bürger in Deutschland lehnt eine Erhöhung der Diäten der Bundestagsabgeordneten in diesem Jahr ab. Die Bezüge sollen zum 1. Juli automatisch um knapp 500 Euro steigen.
3: 85% sprachen sich in einer YouGov-Umfrage dafür aus, dass die Parlamentarier auf die Erhöhung verzichten sollten. Auf rund 12.330 Euro würden ihre Bezüge monatlich steigen. Eine automatische Anpassung, die sich an der allgemeinen Lohnentwicklung orientiert und im Abgeordnetengesetz geregelt ist. Viele in der Bevölkerung würden es aber als wichtiges Signal sehen, wenn die Abgeordneten trotzdem in diesem Jahr darauf verzichten. Auch im Bundestag selbst gibt es die Tendenz, per Beschluss die Erhöhung auszusetzen, in der Opposition und auch in der SPD. 2020, während der Corona-Pandemie, war das schon mal der Fall. Diana Kramer, Nachrichtenredaktion.
1: Beim Absturz eines Kleinflugzeugs in einem Wohngebiet in Limburgerhof südlich von Mannheim sind zwei Insassen ums Leben gekommen. Nach Angaben der Polizei gibt es derzeit keine Hinweise auf verletzte Anwohner. Die Maschine war gegen 11.30 Uhr auf einem Grundstück am Ortsrand abgestürzt. Im größeren Umkreis der Absturzstelle lägen zahlreiche Trümmerteile, hieß es. Das Gebiet wurde weiträumig abgesperrt. Für Anwohner wurde eine Anlaufstelle eingerichtet. Zum Fußball. Der letzte Spieltag der Bundesliga-Saison steht an. Zwischen Schlusslicht St. Pauli, dem vorletzten Heidenheim und Wolfsburg auf dem Relegationsplatz bahnt sich ein wahrer Abstiegskrimi an. Alle drei haben 26 Punkte, Wolfsburg die bessere Tordifferenz. St. Pauli und Wolfsburg treffen direkt aufeinander, Heidenheim empfängt Mainz. Anpfiff aller Partien ist um 15.30 Uhr.
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1: Zum Wetter die aktuelle Vorhersage des Deutschen Wetterdienstes. Von der Mitte Richtung Osten freundlich und überwiegend trocken. Im Nordwesten und Süden dagegen immer wieder Schauer. Örtlich sind auch kurze Gewitter möglich. Dazu weiter recht kühl bei 12 bis 17 Grad. Ab morgen langsam wieder etwas wärmer bei Temperaturen zwischen 13 und 19 Grad. Im Westen weiter wechselhaft mit Regen. Im Rest des Landes morgen meist trocken und freundlicher.
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5: Dirk Little Man Cola. Ich sag moin, herzlich willkommen zu der zweiten Stunde von der heutigen Pop History. Und wieder geht not mit moi Musik. Ich freue mich, dass Sie mit an Bord sind. Viel Spaß!
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0: Das war Veronika Fischer mit ihrem Titel Hänschen groß. Nochmals herzlich willkommen zur zweiten Stunde der heutigen Pop-History. Und in der zweiten Stunde, da erwartet euch natürlich die DDR-Jahreshitparade, und zwar die beiden letzten aus den Jahren 76 und 75. Und ein kleines Wunschkonzert mit Titeln aus den 90ern und 2000ern. Die Geburtstagskinder haben wir mit an Bord und natürlich auch die Fußball-Halbzeitergebnisse. Ich habe eben mal so auf den Bildschirm geschaut. Anscheinend haben wir schon 12 Tore, wenn ich mich nicht verzählt habe. Zählen ist ja nicht so meine Stärke. 1 und 1 sind 3. Kommt ja auf einen nicht an. Ja, und dann schauen wir mal. Die Jahreshitparade war ja eine Zusammenstellung von Wertungssendungen für Rock- und Popmusik in der DDR und wurde von 1975 bis 90 gelistet. Ich habe dann bin rückwärts angefangen im Jahre 90 und heute die beiden letzten. Das war ein Titel aus dem Bereich 76 und die Gruppe Karat habe ich jetzt noch aufliegen mit dem Titel Suche ein Zimmer. Der stammt auch aus diesem 76er Jahr, aus den ersten Plätzen.
1: Tja, liebe Freunde, wie wir sehen und wie man sicher auch zu Hause hört, die Stimmung ist prächtig. Die Gruppe Karat.

0: Ja, ich hoffe ja mal, Sie haben damals ein Zimmer gefunden, aber davon gehe ich mal aus. 1975, da habe ich jetzt für Sie und für euch die ersten drei Plätze mitgebracht. Während in den späten 70ern und Anfang der 80er die Namen Karat, Pudi, City immer wieder und mehrfach sogar auf den ersten Plätzen auftauchte, ist es in 76 und 75 der Name Veronika Fischer. 1975 hatte sie die Plätze 3 und 1, auf Platz 2 landete die Band Kreis. Aber mit Veronika fangen wir jetzt mal an, auf der Wiese.
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Die Band Kreis. Doch ich wollte es wissen. Und jetzt zu unserem Platz 1 in der DDR-Jahreshitparade 1975. Da hören wir nochmal unsere liebe Veronika Fischer mit ihrem Titel »In jener Nacht«.

Ja, und mit Veronika Fischer mit ihrem Titel In jener Nacht, da beende ich dann die Serie oder wie man es nennen will, DDR-Jahreshitparade. War mal ein kleiner Ausflug und ich finde manchmal mit sehr, sehr interessanten Musiktiteln und mit wunderschönen Liedern. Jetzt schwenken wir mal um aufs Jahr 1994. Bon Jovi mit Always habe ich jetzt mal für euch dabei.

0: Ja, liebe Grüße gehen mit diesem Titel nach Blomberg. Viel Spaß. Gleich geht's ja auch mit dieser Musik dann nochmal weiter. Nicht mit der, aber mit so ähnlicher. So, da war falscher Knopf.
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0: Denn jetzt haben wir sie. Die Halbzeitergebnisse der Fußball-Bundesliga heute vom letzten Spieltag.
2: So sieht's aus. 34. Spieltag. Alle Spiele beginnen ja erfahrungsgemäß dann gleichzeitig zur gleichen Zeit und am gleichen Tag, um einer Wettbewerbsverzerrung vorzubeugen. So, dann schauen wir mal drauf. Zurzeit Werder Bremen, Borussia Dortmund zur Pause 0:0. Der 1. FC Heidenheim liegt gegen den 1. FSV Mainz 05 mit 0:2 hinten. 2:1 führte SC Freiburg gegen RB Leipzig. Eintracht Frankfurt, VfB Stuttgart zur Pause 0:2. St. Pauli liegt zurück gegen den VfL Wolfsburg mit 0:1. 2:0 führte 1. FC Union Berlin gegen den FC Augsburg. Ebenfalls 2:0 in der Partie Borussia Mönchengladbach gegen 1899 Hoffenheim. Bayern München liegt 3:1 vorn gegen den 1. FC Köln. Und noch keine Tore in der Partie Bayer Leverkusen, Hamburger Sportverein. Also dort 0:0. Ja, ganz spannend ist es ja am Tabellenende. Wir treffen ja zwei Mannschaften direkt aufeinander. Das ist der FC St. Pauli, der VfL Wolfsburg. Und mit unten drin hier auch noch der 1. FC Heidenheim. Und nach den Halbzeitergebnissen wären Heidenheim und St. Pauli abgestiegen und Wolfsburg in der Relegation. Schauen wir mal, wie es nach 90 Minuten aussieht.
0: Genau, wir warten mal ab. Vielen Dank, André. Dann machen wir hier weiter mit Musik. Und zwar habe ich jetzt einen Titel aufliegen aus dem Jahre 2025. Bonnie Tyler mit Yes I Can. Ja, und wie wir ja alle wissen, ist sie derzeit in Portugal in der Klinik. Und am Dienstag haben die Veranstalter mitgeteilt, dass der Auftritt am 30. Mai 26 in Wismar abgesagt worden ist. Bonnie Tyler wurde ja nach einer OP im portugiesischen Faro in künstliches Koma versetzt. Die Ärzte seien aber sehr zuversichtlich, dass sie sich vollständig erholt. Ja, und die Zeit Erholung, Genesung ist ja ganz, ganz wichtig dann auch. Ein Nachholtermin für diesen Ausfall in Wismar steht noch nicht fest. Gekaufte Tickets behalten aber ihre Gültigkeit. Eine Kontaktaufnahme mit dem Veranstalter ist derzeit nicht erforderlich. Und nun Bonnie Tyler mit ihrem Titel Yes I Can. Alles Gute, liebe Bonnie. Alles, alles Liebe.

Bonnie Tyler. Yes, I can. 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Jetzt geht's weiter mit der Gruppe Eiffel 65 mit dem Titel Blue.

0: gekämmt, gewaschen und gebürstet?
1: Jawohl!
0: Und habt ihr alle eure Blumensträuße?
1: Ja!
0: Na dann, nicht viel los!
2: Alles Gute!
3: Ja, die Geburtstagskinder sind dran. Und soeben hat der liebe André noch seinen Scheitel gerade gezogen hier. Und ja, los geht's.
4: Bei dir ist ja ein bisschen breit zum gerade ziehen. Ne?
3: Ja, ich hab das einfacher.
4: Ja, sicher.
3: Ne, bei mir ist immer gerade angesagt. Du, ob du nach links, nach rechts, nach oben, nach unten guckst.
4: Ja, ja.
3: Na denn.
4: Ja. Wächst so langsam die Kniescheibe durch den Kopf. So. Dann schauen wir mal auf den letzten Sonntag. Da hatte Roland Kaiser Geburtstag, ist 74 geworden. Ebenfalls Geburtstag am letzten Sonntag hatte Donovan, 80 Jahre alt inzwischen. Dann am Montag Eric Burdon von den Animals und War, ist 85 geworden. Les Chadwick von Gary and the Pacemakers feierte oder hätte seinen 83. Geburtstag gefeiert. Er ist am 26.12.2019 verstorben. Dann am Dienstag Eric Singer von Kiss und Black Sabbath ist 68 geworden. Steve Winwood, er war bei der Spencer Davis Group, er war bei Traffic, bei Blind Faith und auch Solo erfolgreich unterwegs, feierte seinen 78. Geburtstag. Stevie Wonder ist 76 geworden. Das ist dann der Mittwoch. Ebenfalls am Mittwoch hatte Danny Curran von Fleetwood Mac oder hätte Geburtstag gehabt. Er verstarb am 8.6.18, wäre heute Mittwoch 78 Jahre alt geworden. Dann El China von Three Dog Night feierte am Donnerstag seinen 79. Geburtstag. Ebenfalls am Donnerstag hätte Oliver Simon von Mixed Emotions Geburtstag gehabt. Er wäre 69 geworden, 31.07.2013, leider verstorben. Am Freitag, also gestern, Brian Eno von Roxy Music ist 78 geworden. Ebenfalls gestern Mike Oldfield ist 73 Jahre alt geworden. Und dann haben wir heute noch zwei Geburtstagskinder. Richard Page von Mr. Mister feiert heute seinen 73. Geburtstag. Und Janet Jackson, ich glaube die jüngste hier in meiner Liste, mit 60 Jahren. Also sie ist heute 60 geworden. Und ich glaube, der Roland Kaiser, der hat das richtig gemacht, dass er nicht seinen richtigen Namen als Künstlernamen genommen hat. Er heißt nämlich bürgerlich Ronald Keiler.
3: Ja, ich, Kaiser kommt besser an.
4: Ja, sicher. Stell dir mal vor, der tritt als Keiler auf die Bühne und da ruft irgendeiner, was will so Wildschwein denn hier?
3: Nee, oder die sagen dann immer, jetzt wird wieder Musik gemacht bei der Keiler-Mania.
4: Ja, oder so. Wenn ich dir das jetzt hier so hinhalte, was siehst du dann?
3: Dann sehe ich da viele Farben und zwei so etwas ins Rötliche gehen.
4: Ja, und wenn ich das umdrehe?
3: Dann sehe ich nur weiß und bunt.
4: Ja, weißes Blatt und Papier.
3: Ja, stimmt auch wieder.
4: Richtig dazu, dass auch in dieser Woche leider der Sänger von Relaxed verstorben ist.
3: Richtig, so ist es. Ja, und zwei Musiktitel habe ich an Bord. Von Roxy Music, Jealous Guy und Mixed Emotions mit Bring Back.

Was waren unsere Geburtstagskinder und natürlich auch allen anderen Geburtstagskindern? Herzliche Glückwünsche, alles Gute, Glück, Gesundheit, Zufriedenheit, Erfolg, alles, was man sich vorstellen kann. 16.54 Uhr haben wir es, das heißt, die zweite Stunde ist auch fast vorbei, aber die dritte Stunde hat es noch wieder in sich. Wir bringen Sie gleich auf den neuesten Stand aus Deutschland und der Welt, die Nachrichten, und dann hören wir uns im Anschluss wieder. Ich habe jetzt noch Aufliegen von Nirvana, einen schönen Titel aus dem Jahre 91, und zwar ihren erfolgreichsten, Smells Like Teen Spirit. Nirvana wurde ja 1987 gegründet und im Jahre 91 international mit diesem Titel sehr, sehr bekannt. Das war ihr populärster Song. 1994 hat die Band sich aufgelöst nach dem Tod des Sängers Kurt Cobain. Aber sie hat insgesamt 75 Millionen Tonträger verkauft. Smells Like Teen Spirit. Und ich sage, bitte klicks, achtet Nachrichten, viel Spaß!

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1: Ich bin Thomas Bleskin. Russlands Präsident Putin reist kommende Woche nach China. Nach Angaben des Kremls und des Außenministeriums in Peking besucht Putin am Dienstag und Mittwoch Staatschef Xi Jinping. Bei den Gesprächen soll es um die Beziehungen beider Länder und um internationale Fragen gehen. Anschließend seien eine gemeinsame Erklärung und mehrere Abkommen geplant. CDU-Generalsekretär Carsten Linnemann hat die Buhrufe für Bundeskanzler Friedrich Merz auf dem DGB-Bundeskongress kritisiert. Der Frankfurter Allgemeinen Sonntagszeitung sagte er, seine Oma hätte früher gesagt, so etwas mache man nicht.
2: Auf dem Gewerkschaftskongress in Berlin warb Merz für tiefgreifende Sozialreformen und kassierte dafür Pfiffe und Buhrufe. Für Linnemann ist das ein Unding. Er spricht von einer Verrohung des politischen Diskurses. Der CDU-Generalsekretär will die Debatte aber weiterführen, auch mit den Gewerkschaften. Bis zur Sommerpause will die Bundesregierung ein Reformpaket schnüren zu zentralen Themen wie Steuern, Arbeitsmarkt, Rente und Bürokratieabbau. Kein einfaches Vorhaben. In den vergangenen Wochen gab es darüber wieder Wiederholt Zoff in der Koalition. Dirk Zeitler, Nachrichtenredaktion.
1: Beim Absturz eines Kleinflugzeugs in einem Wohngebiet in Limburger Hof südlich von Mannheim sind zwei Insassen ums Leben gekommen. Nach Angaben der Polizei gibt es derzeit keine Hinweise auf verletzte Anwohner.
3: Das Kleinflugzeug soll auf einem Grundstück am Ortsrand der Gemeinde abgestürzt sein. Wie das Unglück genau passierte, ist noch unklar. Das Kleinflugzeug soll offenbar ein Hausdach gestriffen und dann abgestürzt sein. Das melden verschiedene örtliche Medien. Die Trümmerteile fielen auf Häuser, Straßen und Vorgärten. Sie sind weit in dem Wohngebiet verteilt. Anwohner sollen bisher nicht getroffen worden sein. Wie viele Menschen an Bord der Maschine waren, ist noch unklar. Tine Klimach, Nachrichtenredaktion.
1: Schwedens ESC-Teilnehmerin Felicia hat nach der Generalprobe einen Kreislaufkollaps erlitten. Nach Angaben des Senders SVT gegenüber der deutschen Presseagentur hatte die Sängerin nach der Probe in ihrem Umkleideraum einen Blutdruckabfall, weil sie dehydriert gewesen sei. Felicia erklärte, im sogenannten Green Room sei es unglaublich heiß gewesen, ihr sei immer schwindliger geworden. Inzwischen habe sie gut geschlafen, gegessen und getrunken und sei bereit für das Finale.
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1: Zum Wetter die aktuelle Vorhersage des Deutschen Wetterdienstes. Von der Mitte Richtung Osten freundlich und überwiegend trocken. Im Nordwesten und Süden dagegen immer wieder Schauer. Örtlich sind auch kurze Gewitter möglich. Dazu weiter recht kühl bei 12 bis 17 Grad. Ab morgen langsam wieder etwas wärmer bei Temperaturen zwischen 13 und 19 Grad. Im Westen weiter wechselhaft mit Regen. Im Rest des Landes morgen meist trocken und freundlicher.
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5: Dirk Little Man Cola. Moin, sag ich, tode da die Stören. Herzlich willkommen und ich freue mich, dass nu wieder geht. Auf geht's in die Musikgeschichte 1973. Moin!
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Ich begrüße euch nochmals recht herzlich zur dritten Stunde der heutigen Pop-History. Und in dieser Stunde habe ich wieder einige Titel aus den 50 Top-Charts der deutschen Hitlisten 1973 mitgebracht. Ja, und natürlich auch die Ergebnisse des letzten Spieltages der Fußball-Bundesliga werden wir heute noch verkünden im Laufe der Sendung. Aber nun gut, diesmal wieder. Das war eben Thin Lizzy mit dem Titel Whiskey in the Jar auf dem 47. Platz sind sie damals gelandet. Platz 40 und 37 kommt als nächstes. Platz 40 Argentina Turner mit Nutbush City Limits und auf 37 landete Slade mit My Friend Stan.

Auf Platz 35 finden wir den Titel Fiesta Mexicana mit Rex Gildo. Aber ich habe jetzt den 34. aufliegen. Wizard, See My Baby Jar.

0: Wizard. Ja, und auf dem Platz 33 landete Iron Shear, auf Platz 32 Jürgen Markus. Also ganz, ganz bunte Mischung in diesen Charts. Und auf Platz Nummer 31, ne? Ja, 32 war das. Auf Platz 31 haben wir Oliver Onions, Flying Through the Air. Ja, das sind ja so Titel, die man alle aus den Bud Spencer und Terence Hill Filmen kennt.
1: Das ist ein Hit aus den 70er Jahren.

Katja Epstein, Heino, Vicky Lernros, Cindy und Bert, die bewegten sich so auf den Plätzen 29 bis 24. Und auf dem 22. Platz landeten The Osmonds. Das war ja eine US-amerikanische Musikgruppe. Alle Mitglieder stammten aus einer Großfamilie. Die größten Erfolge feierten sie in der ersten Hälfte der 70er in den USA und in Großbritannien. Und ihr größter Hit war Crazy Horses. Den habe ich jetzt auch für euch mitgebracht. Und vor ungefähr einem Monat ist einer der Mitglieder, nämlich Alan Osmonds, verstorben. Crazy Horses.

sowas machen. Auf dem Platz Nummer 20, da landete Elton John mit Crocodile Rock. Und auf Platz 18 haben wir Kincaid gelistet mit Dreams Are Ten a Penny. Und dazwischen auf dem 19. befindet sich Mireille Mathieu mit La Paloma Ade. Aber wir legen jetzt los mit Elton John und Kincaid.

Der Platz 16, den hat sich Cliff Richard gesichert. Sir Cliff Richard, der Vollständigkeit halber. Power to all our friends.

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1: Ja, ein Spiel scheint noch zu laufen, beziehungsweise die Fußballer.
2: Ja, da hat es Nachschlag gegeben, aber wer den bestellt hat, weiß ich nicht.
1: Okay.
2: Ist die Partie Eintracht Frankfurt VfB Stuttgart, da gab es in der Nachspielzeit nochmal einen Elfmeter für die Frankfurter. Aber ich denke mal...
1: Oh, jetzt ist durch.
2: Jetzt sind sie durch.
1: 2-2 geblieben, ja.
2: Gut, dann können wir das auch mal notieren. Jo, da fangen wir mal an. 34. letzter Spieltag in der ersten Fußball-Bundesliga. Die Endergebnisse. SV Werder Bremen unterliegt Borussia Dortmund 0-2. Der 1. FC Heidenheim verliert gegen Mainz 05 ebenfalls 0-2. Der SC Freiburg schlägt RB Leipzig 4-1. Dann gerade zu Ende gegangen Eintracht Frankfurt, Frankfurt gegen den VfB Stuttgart 2-2 der Endstand. Der FC St. Pauli unterliegt dem VfL Wolfsburg 1-3. Union Berlin gewinnt gegen den FC Augsburg 4-0. Ebenfalls 4-0 endet die Partie Borussia Mönchengladbach 1899 Hoffenheim. Bayern München schlägt den 1. FC Köln 5-1. Und Bayer Leverkusen und der Hamburger Sportverein trennen sich 1-1. Das bedeutet, Meister Bayern München stand jetzt schon vorher fest, Vize Zweiter also Borussia Dortmund. Dann müssen leider den Gang in die zweite Liga antreten der FC St. Pauli und auch die sympathische Mannschaft vom 1. FC Heidenheim. In die Relegation gerettet hat sich mit dem heutigen Sieg in St. Pauli der VfL Wolfsburg. Die dürften dann in der Relegation entweder auf den SV Elversberg Hannover 96 oder den SC Paderborn treffen. Also die sind auch da noch nicht durch, denn das sind ja nun auch drei Mannschaften, die nicht eben zur Laufkundschaft zählen.
1: So ist es. Warten wir mal ab, was dann rumkommt. Ja, Hansi, vielen Dank für deine Unterstützung. Und nun machen wir ganz einfach mal weiter mit dem 14. Platz. Die Gruppe Sweet mit Ballroom Blitz.

Auf dem 11. Platz, da landete der US-amerikanische Sänger Lobo. Er feierte Anfang der 70er seine größten Erfolge mit den Titeln Me and You and a Dog Named Boo und mit dem Titel I'd Love You to Want Me. Beide Titel hat er selbst geschrieben. Und auf dem 11. landete I'd Love You to Want Me. Den schönen Titel, den habe ich euch jetzt mitgebracht.

Der deutsche Schlagersänger Freddie Black, der belegte die Plätze 12 und 10. Rote Rosen und der Titel Bianca waren dabei. Ja, und auf Platz 6 landete Wummsgesang mit Ich wünsch mir eine kleine Miezekatze. Bernd Klüver war gleich zweimal vertreten unter den ersten 5 mit Der kleine Prinz und Der Junge mit der Mundharmonika. Aber wir machen jetzt erstmal weiter mit dem siebten Platz, Susi Quadro, Can the Can.

Ja, und dann wurde ich gerade eben noch mal darauf hingewiesen, dass der Junge mit der Mundharmonika nicht der kleine Prinz ist. Soweit zu dem Thema. Die Les Humphreysingers mit ihrem Titel Mamalu, die belegten den vierten Platz.

Und Platz 2 belegt aus in den Top-Charts Gilbert O'Sullivan mit Get Down.

17 Uhr und 56 Minuten, das heißt, die dritte Stunde ist fast rum. Die heutige Pop-History neigt sich langsam dem Ende entgegen, aber Musik gibt's weiterhin im Radio. Und zwar um 18.03 Uhr geht's hier weiter mit dem Funhaus. Ab 19.03 Uhr gibt's wieder den Radio Ostfriesland Musikmix. Und ab 20.03 Uhr können Sie Party machen. Dann gibt's wieder die Radio Ostfriesland Partynacht. Und am nächsten Samstag, das ist der 23. Mai, dann begrüßen Sie hier Hinni Ackmann und Walter Jakobs-Petersen. Für den Inhalt der heutigen Sendung war Dirk Littleman Köhler verantwortlich. Dankeschön fürs Zuhören und ein schönes Restwochenende. Und wenn ihr das gefallen hat, wieder vertellen. Und wenn nicht, für ihr behalten. Bleibt oder wird gesund. Und wenn ihr könnt, drauf möchtet und wollt, gut Herrn zu Blut spenden. Sehr, sehr wichtig. Ich sage Tschüss und munter holen mit einem Maul. Und utklingen lautet der Dat stür nur mit Titel Nummer 1 mit Demis Roussos. Der erste so ein bisschen progressiv Rock sung und ist so ein bisschen mehr in die Schlagergeschichte aufgegangen. Ne, aber sein beste Titel Goodbye, my love, goodbye. Tschüss!

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1: Ich bin Thomas Bleskin. Der tote Wal vor Dänemark ist der Ostseewal Timmy. Das teilten das Umweltministerium in Mecklenburg-Vorpommern und die dänische Umweltbehörde mit. Demnach wurde an dem Buckelwal vor der Insel Anholt ein Tracker gefunden.
2: Taucher der dänischen Naturschutzbehörde und eine deutsche Tierärztin hatten den Wal nochmal untersucht und sind dabei auch unter das Tier getaucht. Anfangs war kein Sender an der Rückenflosse entdeckt worden, weil das Tier auf dem Rücken lag. Der Tauchgang brachte nun Klarheit. Damit ist die Rettungsaktion der privaten Initiative gescheitert. Wal Timmy war mehrmals an der Küste Schleswig-Holsteins und Mecklenburg-Vorpommerns gestrandet. Dann wurde er von der privaten Initiative mit Hilfe eines Lastkahns ins offene Meer gebracht. Experten von Tierschutzorganisationen hatten seine Überlebenschancen als sehr gering eingeschätzt. Tine Klimach, Nachrichtenredaktion.
1: Eine deutliche Mehrheit der Bürger in Deutschland lehnt eine Erhöhung der Diäten der Bundestagsabgeordneten in diesem Jahr ab. Die Bezüge sollen zum 1. Juli automatisch um knapp 500 Euro steigen.
3: 85% sprachen sich in einer YouGov-Umfrage dafür aus, dass die Parlamentarier auf die Erhöhung verzichten sollten. Auf rund 12.330 Euro würden ihre Bezüge monatlich steigen. Eine automatische Anpassung, die sich an der allgemeinen Lohnentwicklung orientiert und im Abgeordnetengesetz geregelt ist. Viele in der Bevölkerung würden es aber als wichtiges Signal sehen, wenn die Abgeordneten trotzdem in diesem Jahr darauf verzichten. Auch im Bundestag selbst gibt es die Tendenz, per Beschluss die Erhöhung auszusetzen, in der Opposition und auch in der SPD. 2020, während der Corona-Pandemie, war das schon mal der Fall. Diana Kramer, Nachrichtenredaktion.
1: Die AfD erreicht in einer INSA-Umfrage für die Bild am Sonntag einen Rekordwert. Das Institut sieht die Partei bei 29%, ein Punkt mehr als zuletzt. Die Union fällt auf 22%, ihren schwächsten INSA-Wert seit mehr als 4 Jahren. Auch die SPD verliert und kommt nur noch auf 12%. Die Grünen legen leicht zu auf 14%, die Linke büßt einen Punkt ein und erreicht 10%. Schwedens ESC-Teilnehmerin Felicia hat nach einer Generalprobe einen Kreislaufkollaps erlitten. Nach Angaben des Senders SVT gegenüber der deutschen Presseagentur hatte die Sängerin nach der Probe in ihrem Umkleideraum einen Blutdruckabfall, weil sie dehydriert gewesen sei. Felicia erklärte, inzwischen gehe es ihr wieder gut.
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1: Zum Wetter die aktuelle Vorhersage des Deutschen Wetterdienstes. Von der Mitte Richtung Osten freundlich und überwiegend trocken. Im Nordwesten und Süden dagegen immer wieder Schauer. Örtlich sind auch kurze Gewitter möglich. Dazu weiter recht kühl bei 12 bis 17 Grad. Ab morgen langsam wieder etwas wärmer bei Temperaturen zwischen 13 und 19 Grad. Im Westen weiter wechselhaft mit Regen. Im Rest des Landes morgen meist trocken und freundlicher.
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4: So, Phonehouse Time. Da sind wir schon wieder mit dabei um 18 Uhr und 3. Das Phonehaus am Mikrofon und voll verantwortlich für den Inhalt bin ich. Mein Name ist Rüdiger Schwon und ich wünsche einen guten Empfang.

Cyndi Lauper, She Bob. Ja, heute geht es äußerst mainstreamig hierzu und also ich kann es selber gar nicht glauben, es sind eigentlich überhaupt keine Maxis, aber noch stimmt nicht ganz. Um halb ist eine, die habe ich da noch reingemogelt, aber sonst ist es äußerst mainstreamig und jetzt müssen wir so ein bisschen leiser werden, weil jetzt kommt ein ganz toller Song von David Bowie, Live on Mars.

An welchen Film erinnert mich das? Diese beiden Pauken, die am Schluss bum, bum, bum, bum. Ist das nicht dieser Film, wo am Ende so ein Affe so einen Knochen hochschmeißt? War das nicht Odyssee im Weltall? Irgendwie so ein Film war das, der Stanley Kubrick. Keine Ahnung, vielleicht bringe ich das auch alles völlig durcheinander. Das soll ja schon mal vorgekommen. Übrigens, Dinge durcheinander bringen oder Dinge faken. Ich habe jetzt vor ein paar Tagen wieder den Spaß gemacht, habe ein paar Bilder genommen, also unter anderem auch von mir und von ein, zwei Bekannten, und habe sie in so eine textlich bei ChatGPT beschriebene Szene gesetzt. Erstelle ein Foto mit den und den Personen und habe natürlich dann die Bilder und so. Das war vielleicht schon der Frevel, den ich, auf jeden Fall dieses Bild, das sieht total echt aus und das finde ich schon wahnsinnig beängstigend, dass man da Bilder machen kann. Und dann habe ich noch dazu geschrieben, bei Personen sowieso, verjüngere sie 10 Jahre rückwärts, also 10 Jahre jünger machen und etwas schmaler, und das ist, fand ich schon echt krass, wie echt das ist und dass man eigentlich sagen muss, alles, was man an Bildern im Internet sieht und was nicht live von den eigenen Augen ohne auf irgendwelchen digitalen Bildschirmen dargestellt wird, ist wahrscheinlich irgendwann nur noch alles fake. Das finde ich echt krass, so hilfreich das auch manchmal ist, aber das finde ich schon echt schlimm. Aber das ist eben, mit steigender Rechenleistung werden solche Sachen einfach mal eben möglich. So, der nächste Track, Genesis, No Sun of Mine.

ziemlich klar zu erkennen. Genesis, No Sun auf Mind. Ja, gestern habe ich dann auf YouTube, dem Nachrichtenkanal, den man aber ab und zu mal sich reinziehen kann, wie hieß dieses Programm? News 5 Live. Da konnte man dann live beobachten, wie ein Wal, offensichtlich verstorben, vor der dänischen Insel, Namen habe ich jetzt vergessen, gelegen hat und die Welt hat gerätselt. Ist es denn jetzt Timmy oder Hope? Ich weiß gar nicht, welcher Name am Ende Gültigkeit hat. Was mir richtig aufgefallen war, in den öffentlich-rechtlichen Rundfunkanstalten, da glaube ich NDR Info habe ich es morgens gehört, kam die Nachricht, dass dieser Wal da gefunden wurde. Die haben es tunlichst vermieden, den Namen Timmy und oder Hope zu nennen. Das fand ich schon interessant, dass das richtig absichtlich jetzt nicht genannt wird. Ja, die ganze Geschichte ist ja, was soll man davon sagen, so toll ist es nicht gelaufen. Der Wal ist ausgesetzt worden, irgendwie auf irgendeiner Schifffahrtsroute und danach nicht wieder aufgetaucht. Und da ging ja schon das Gerücht rum, der ist wahrscheinlich nur noch einmalig abgetaucht. Und das war es dann gewesen, was dann dazu auch erklären würde, warum dieser Sender die GPS-Daten nicht übertragen konnte, weil das geht ja dann unter Wasser nicht. Wenn das jetzt tatsächlich bei den Untersuchungen, die da jetzt wohl anstehen, rauskommt, dass das doch Timmy war, dann war das eine ziemlich blöde Aktion unterm Strich, ihn da wochenlang auch noch wegzukuschieren und dann irgendwo rauszusetzen. Dann hätte er wahrscheinlich da besser bleiben können.

muss ich jetzt unbedingt nachreichen, dass die Insel, vor der dieser Wal jetzt liegt, der Walkadaver heißt Anholt. Nie gehört zuvor, und gestern waren mindestens 3 oder 4 YouTuber, die sich dann gegenseitig gefilmt haben und hatten alle ihre Handkarren dabei mit Kameras drauf, und es war schon richtig lustig anzuschauen. Und die Tierärztin, das noch nachgereicht, die bei dieser Aktion auch mit diesem Kahn dabei war, hat ihn wohl nicht erkannt. Wieso auch immer.

Tja, was ist sonst noch so los heute Abend? Ein Thema, das hier kein Thema sein wird in dieser Sendung. Phonehaus um gleich 18 Uhr und 29 Minuten. Das Thema ESC möchte ich hier gerne völlig ausblenden. Ich habe übrigens gerade gesucht nach einem O-Ton, nach diesem berühmten O-Ton Allemagne Zero Points. Ich dachte, ich kann das hier noch im Einspielen, habe aber irgendwie nichts gefunden. Was ich aber gefunden habe, war ein Song, den der Herr Böhmermann, Jan Böhmermann, irgendwie 2023 publiziert hat. Und das gibt's aber nur bei Spotify, das habe ich nicht. Und da hat er einen Song draus gemacht, Allemagne Zero Points. Ich weiß aber nicht, ob das mit dem ESC zu tun hat. So textlich kann ich das nicht so korrekt zuordnen. Was wir jetzt zuordnen? Was ich jetzt hier anzubieten habe, ist Pete Townsend und eine Sache, die man ab und zu mal machen soll, alle halbe Jahr, geht Blut spenden oder wie der Song hier heißt, Give Blood. Eine tolle Überleitung, wie ich finde. Aber dann reicht's auch. Pete Townsend.

0: ja vorhin schon angedroht. Eine lange Rille habe ich anzubieten heute Abend an die... Was ist jetzt? Memo an mich, diese Datei ist offensichtlich defekt. Sie endet auf einmal. Die lange Rille. Und zwar ein Song von Tears for Fears.
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0: Stimmt wohl.
1: Die lange Rille.
0: Auch
1: das. Ungekürzt und unheimlich lang.
0: Was hier bedeutet 6 Minuten und 27 Sekunden. Tears for Fears. Ciao.

Was war sonst noch so los diese Woche, ja? Der eventuelle Mangel an leichtem Petroleum, übrigens aus dem griechischen Keros, was den Namen dann auch oder die Ableitung erlaubte zu Kerosin. Das ist das Zeug, was man da in die Flugzeuge reinkippen muss, damit sie dann auch abheben können. Und ja, zuständige Minister oder MinisterInnen, muss ich ja korrekt gendern, versuchen da gute Laune zu verbreiten, indem sie sagen, das kann alles gar nicht knapp werden. Aber irgendwie habe ich da Bedenken. Und demnächst geht es ja los mit der Urlaubssaison und ich bin relativ befreit von Flugscham und würde dann auch ganz gerne mal in den Süden fliegen und weiß jetzt auch nicht so recht, nicht, dass man nachher da sitzt und der Hinflug ist noch gut gelaufen. Auf dem Rückflug muss man da eine Aufwandsentschädigung in Form von dreifachem Flugpreis zahlen, damit man einen wieder zurücknimmt. Das wäre ja nicht so schön, aber so richtig sagen kann einem das auch keiner, was einen da zu erwarten hat. Ja, weil ich ja immer versuche, Überleitungen zu machen zu inhaltlichen Texten von Songs, hier die Motors, die Triebwerke mit Airport.

ich, zu viel versprochen. Ist das nicht so wahnsinnig mainstreamig an diesem frühen Abend, an diesem Samstagabend vor dem ESC, über den ich nicht berichten möchte? Die Buggles, Video Kills, The Radio Star. So, die Zeit ist rum. Noch knappe 5 Minuten, die ich jetzt füllen möchte mit einem Song von der Manfred Mann's Earth Band. Und die singen ihren Lies Through the 80s. Die 80s war sowieso die beste Zeit. Und die Buggles sind jetzt hier auch gerade durch. Also kann ich mich verabschieden. Am Mikrofon war ich. Mein Name ist Rüdiger Schwon. Verantwortlich gewesen für die letzten knapp 57 Minuten. Und ich wünsche noch einen entspannten, lustigen oder ereignisreichen Samstagabend. Und empfehle mich bis zum nächsten Mal.

0: Ja, alles Lügen. Lies through the 80s. 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
1: Ich bin Thomas Bleskin. Bei dem toten Wal vor der dänischen Insel Anholt handelt es sich um den zuvor in der Ostsee gestrandeten Buckelwal. Das teilten das Umweltministerium in Mecklenburg-Vorpommern und die dänische Umweltbehörde mit. An dem Tier sei der von der privaten Rettungsinitiative angebrachte Tracker gefunden worden. Die AfD erreicht in einer INSA-Umfrage für die Bild am Sonntag einen Rekordwert. Das Institut sieht die Partei bei 29%, ein Punkt mehr als zuletzt. Die Union fällt auf 22%, ihren schwächsten INSA-Wert seit mehr als 4 Jahren.
2: Nicht nur die Union büßt ein, auch die SPD verliert einen Punkt und könnte im theoretischen Fall einer Bundestagswahl nur noch mit 12% rechnen. Zusammen erreichen Schwarz-Rot damit nur noch 34%. Die Grünen legen leicht zu und steigen auf 14%. Es ist ihr bester Wert beim INSA-Institut seit 2,5 Jahren. Die Linke verliert einen Punkt und landet bei 10%. FDP und BSW kommen weiter nur auf 3% und wären damit nicht im Bundestag vertreten. Im Herbst stehen 3 Landtagswahlen an, in Sachsen-Anhalt, Mecklenburg-Vorpommern und Berlin. Tine Klimach, Berlin.
1: Der Kreml hat einen Besuch von Russlands Präsident Wladimir Putin für Dienstag und Mittwoch in China angekündigt. Putin folge damit einer Einladung des chinesischen Staatschefs Xi Jinping, teilte der Kreml mit.
3: Es soll um die Beziehungen der beiden Länder gehen und um internationale und regionale Probleme, teilte der Kreml mit. Geplant ist demnach anschließend die Unterzeichnung einer gemeinsamen Erklärung und einer Reihe bilateraler Dokumente. Außerdem steht ein Treffen mit dem chinesischen Ministerpräsidenten an. Putins Reise folgt mit kurzem Abstand auf einen mehrtägigen Staatsbesuch von US-Präsident Donald Trump. Er war erst gestern aus China zurück in die USA geflogen. Katharina Schröder, Moskau.
1: Und zum Sport, Fußball. St. Pauli und Heidenheim steigen aus der Bundesliga ab. St. Pauli verlor 1:3 gegen Wolfsburg, Heidenheim 0:2 gegen Mainz. Wolfsburg geht in die Relegation. Stuttgart sicherte sich mit einem 2:2 in Frankfurt die Champions League. Hoffenheim und Leverkusen spielen Europa League. Freiburg nach dem 4:1 gegen Leipzig Conference League. Bayern schlug Köln 5:1, Dortmund gewann 2:0 in Bremen, Union 4:0 gegen Augsburg.
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1: Zum Wetter die aktuelle Vorhersage des Deutschen Wetterdienstes. Von der Mitte Richtung Osten freundlich und überwiegend trocken. Im Nordwesten und Süden dagegen immer wieder Schauer. Örtlich sind auch kurze Gewitter möglich. Dazu weiter recht kühl bei 12 bis 17 Grad. Ab morgen langsam wieder etwas wärmer bei Temperaturen zwischen 13 und 19 Grad. Im Westen weiter wechselhaft mit Regen. Im Rest des Landes morgen meist trocken und freundlicher.
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1: Ich bin Thomas Bleskin. Der tote Wal vor Dänemark ist der Ostseewal Timmy. Das teilten das Umweltministerium in Mecklenburg-Vorpommern und die dänische Umweltbehörde mit. Demnach wurde an dem Buckelwal vor der Insel Anholt ein Tracker gefunden.
2: Taucher der dänischen Naturschutzbehörde und eine deutsche Tierärztin hatten den Wal nochmal untersucht und sind dabei auch unter das Tier getaucht. Anfangs war kein Sender an der Rückenflosse entdeckt worden, weil das Tier auf dem Rücken lag. Der Tauchgang brachte nun Klarheit. Damit ist die Rettungsaktion der privaten Initiative gescheitert. Wal Timmy war mehrmals an der Küste Schleswig-Holsteins und Mecklenburg-Vorpommerns gestrandet. Dann wurde er von der privaten Initiative mit Hilfe eines Lastkahns ins offene Meer gebracht. Experten von Tierschutzorganisationen hatten seine Überlebenschancen als sehr gering eingeschätzt. Tine Klimach, Nachrichtenredaktion.
1: Eine deutliche Mehrheit der Bürger in Deutschland lehnt eine Erhöhung der Diäten der Bundestagsabgeordneten in diesem Jahr ab. Die Bezüge sollen zum 1. Juli automatisch um knapp 500 Euro steigen.
3: 85% sprachen sich in einer YouGov-Umfrage dafür aus, dass die Parlamentarier auf die Erhöhung verzichten sollten. Auf rund 12.330 Euro würden ihre Bezüge monatlich steigen. Eine automatische Anpassung, die sich an der allgemeinen Lohnentwicklung orientiert und im Abgeordnetengesetz geregelt ist. Viele in der Bevölkerung würden es aber als wichtiges Signal sehen, wenn die Abgeordneten trotzdem in diesem Jahr darauf verzichten. Diana Kramer, Nachrichtenredaktion.
1: Die AfD erreicht in einer INSA-Umfrage für die Bild am Sonntag einen Rekordwert. Das Institut sieht die Partei bei 29%, ein Punkt mehr als zuletzt. Die Union fällt auf 22%, ihren schwächsten INSA-Wert seit mehr als 4 Jahren. Auch die SPD verliert und kommt nur noch auf 12%. Die Grünen legen leicht zu auf 14%, die Linke büßt einen Punkt ein und erreicht 10%. Und zum Sport, Fußball, St. Pauli und Heidenheim steigen aus der Bundesliga ab. St. Pauli verlor 1:3 gegen Wolfsburg, Heidenheim 0:2 gegen Mainz. Wolfsburg geht in die Relegation. Stuttgart sicherte sich mit einem 2:2 in Frankfurt die Champions League. Hoffenheim und Leverkusen spielen Europa League. Freiburg nach dem 4:1 gegen Leipzig Conference League. Bayern schlug Köln 5:1, Dortmund gewann 2:0 in Bremen, Union 4:0 gegen Augsburg.
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1: Zum Wetter die aktuelle Vorhersage des Deutschen Wetterdienstes. Von der Mitte Richtung Osten freundlich und überwiegend trocken. Im Nordwesten und Süden dagegen immer wieder Schauer. Örtlich sind auch kurze Gewitter möglich. Dazu weiter recht kühl bei 12 bis 17 Grad. Ab morgen langsam wieder etwas wärmer bei Temperaturen zwischen 13 und 19 Grad. Im Westen weiter wechselhaft mit Regen. Im Rest des Landes morgen meist trocken und freundlicher.
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1: Ich bin Lea Matschullert. Bulgarien hat mit dem Lied Bangaranga den Eurovision Song Contest gewonnen. Sängerin Dara bekam die meisten Punkte. Deutschland landete mit der Sängerin Sarah Engels nur auf dem 23. von 25 möglichen Plätzen. Israel wurde mit dem Lied Michelle Zweiter. Es folgen Rumänien, Australien und Italien sowie Finnland. Die AfD steigt in einer Umfrage des Meinungsforschungsinstituts INSA auf 29%, den höchsten je auf Bundesebene für sie gemessenen Wert. Sie verbessert sich damit in der Umfrage für die Bild am Sonntag gegenüber der Vorwoche um einen Prozentpunkt. Die Union fällt um einen Punkt auf 22%.
2: Nicht nur die Union büßt ein, auch die SPD verliert einen Punkt und könnte im theoretischen Fall einer Bundestagswahl nur noch mit 12% rechnen. Zusammen erreichen Schwarz-Rot damit nur noch 34%. Die Grünen legen leicht zu und steigen auf 14%. Es ist ihr bester Wert beim INSA-Institut seit 2,5 Jahren. Die Linke verliert einen Punkt und landet bei 10%. Im Herbst stehen 3 Landtagswahlen an, in Sachsen-Anhalt, Mecklenburg-Vorpommern und Berlin. Tine Klimach, Nachrichtenredaktion.
1: In Modena in Norditalien ist ein Autofahrer in eine Fußgängergruppe gerast. Eine der 4 Schwerverletzten ist eine Touristin aus Deutschland. Insgesamt wurden nach Angaben des Bürgermeisters der Stadt 8 Menschen verletzt. Der etwa 30-jährige Fahrer wurde festgenommen. Warum er in die Gruppe fuhr, ist noch unklar. Die Fußball-Bundesliga ist für diese Saison passé. Der letzte Spieltag bot vor allem im Abstiegskampf Spannung. Der FC St. Pauli und der erste FC Heidenheim müssen die erste Fußball-Bundesliga verlassen.
3: Weiterkämpfen können die Wolfsburger. Die haben bei St. Pauli mit 3:1 gewonnen und sich damit die Relegation gesichert. Der Kiez-Club hingegen spielt kommende Saison in Liga 2, genauso wie die Heidenheimer, die gegen Mainz 0:2 verloren haben. Ein 2:2 zwischen Frankfurt und Stuttgart bedeutete für den VfB das letzte Champions-League-Ticket. Für die Eintracht wiederum sind damit die Europapokalträume geplatzt. Freiburg sicherte sich nämlich Rang 7 und das durch ein 4:1 gegen Leipzig. Ansonsten spielten Leverkusen HSV 1:1, FC Bayern Köln 5:1, Bremen Dortmund 0:2, Gladbach-Hoffenheim 4:0 und Union Berlin-Augsburg ebenfalls 4:0. Pia Wegner, Sportredaktion.
1: Und Energie Cottbus ist nach 12 Jahren zurück in der zweiten Fußball-Bundesliga. Auch der VfL Osnabrück spielt in der kommenden Saison zweitklassig.
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1: Zum Wetter, die aktuelle Vorhersage des Deutschen Wetterdienstes. Örtlich kann sich Nebel bilden, im Westen ziehen zum Morgen dichtere Wolken auf. Die Temperaturen sinken auf 8 bis 0 Grad, im Süden und Osten örtlich auf minus 1 Grad. Der Sonntag bringt dem Westen und Nordwesten viele Wolken und gebietsweise Regen.